0: Ein Spezialeinsatzkommando am Nachmittag im rund 100 Kilometer entfernten Niederzier in einem Wald einen Lastwagen.
1: Der Mann war nicht in dem gestürmten Lastwagen, den der 48-Jährige anscheinend zu einem Wohnmobil umgebaut hatte. Möglicherweise ist er jetzt zu Fuß unterwegs, so NRW-Innenminister Reul. Er und Bundesinnenminister Dobrindt sprachen zunächst von einem Einzeltäter und von Klimaextremismus. Es sei aber nicht auszuschließen, dass der Mann doch noch Helfer hatte oder Verbindungen ins Ausland. Auch angesichts der vielen verschiedenen Angriffsorte auf Stromeinrichtungen. Und unklar ist auch, warum der Mann in Bekennerschreiben seinen Namen und seine Wohnadresse angab. Ronny Tochau, Nachrichtenredaktion.
0: Die EU-Grenzschutzagentur Frontex ist den meisten wohl eher als Ablocker von Migranten bekannt. Jetzt setzt Frontex im Ärmelkanal erstmals eigene Schiffe zur Seenotrettung von Migranten ein.
2: Die Aufgabe der von Frontex gestellten Schiffe wird es sein, französische Rettungsschiffe zu unterstützen, die Migranten helfen, wenn sie bei der Überfahrt nach Großbritannien in Seenot geraten. Anders als bei anderen Frontex-Einsätzen geht es also nicht um Migranten, die in die EU einreisen wollen, sondern um solche, deren Ziel ausdrücklich Großbritannien ist. Auf Bitten von London geht Frankreich zwar gegen Schleuser an seiner Küste vor, den in großer Zahl auf Schlauchboote gepferchten Migranten aber bieten französische Schiffe Hilfe an, wenn sie in Not geraten. Michael Evers, Paris.
0: Fast jeder Erwerbstätige in Deutschland wünscht sich eine andere Arbeitszeit. Während 3,8 Millionen weniger arbeiten wollen, wünschen sich 1,5 Millionen mehr Arbeitszeit. Das berichtet das Statistische Bundesamt auf der Grundlage des Mikrozensus 2025. Der Wunsch nach Reduzierung entsteht vor allem, wenn Beschäftigte eine lange Wochenarbeitszeit haben. Die lag im Schnitt bei 40,9 Stunden und sollte nach dem Wunsch der Befragten durchschnittlich um 10,5 Stunden abgesenkt werden. Zum Fußball. Der VfB Stuttgart hat in seinem ersten Heimspiel der neuen Bundesliga-Saison den ersten FC Köln dominiert. Die Stuttgarter gewannen mit 4:1.
3: Das Wetter. Ja, da sind noch einige Wolken in dieser Nacht unterwegs, aber der Regen zieht langsam raus aus NRW und das bedeutet dann auch, nachher wird es dann nicht mehr ganz so viel regnen, vielleicht am Morgen noch, wenn die Sonne aufgegangen ist, nachher noch so 2-3 Regenschauer, das war's dann aber auch. Und dann Richtung Mittag immer mehr Sonne und es wird echt ein schöner Samstag, hier und dann kleiner Wind dazwischen, aber Temperaturen so bis 23 Grad. Und gute Nachricht für alle, die einen Sonntagsausflug planen, der Sonntag wird richtig schön, sehr sonnig, bis zu 26 Grad, also ein super Sonntag wird das.
4: NRW Verkehr.
5: A30 Rheine Osnabrück zwischen Rheine und Rheine Kanalhafen. Dichter Verkehr, 9 Minuten Zeitverlust. Und A43 Wuppertal Recklinghausen zwischen Kreuz Bochum und Bochum. Dichter Verkehr, 5 Minuten Verzögerung. Wir wünschen allen unterwegs gute Fahrt.
3: Topic und Becky G wartet mit Sorry Puppy, aktueller Hit hier bei uns im Programm. Sorry Puppy, das wünsche ich mir auch mal, dass das zu Hause von Kurzen auch mal öfter gesagt wird. Einfach mal so prophylaktisch, wenn er wieder Mist gebaut hat. Wäre schön, aber kann man ja nicht erwarten. Ne? James Bay ist auch noch mit dabei mit Let It Go und Party-Hit von den Pointer Sisters. I'm so excited. Alles für eure Nacht hier bei mir.
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0: sag's, wie es ist, das ist mal so ein Award, da fühlst du dich richtig gewertschätzt. Wenn du den überreicht bekommst, ein nackter Fuß und auf den Zehen wachsen Fliegenpilze. Ja. Haben die Gewinner des Ig-Nobelpreises am Abend bekommen für, ich sag mal, besonders ausgefallene wissenschaftliche Forschungen. Der wird jedes Jahr verliehen, dieser Ig-Nobelpreis. Kollegin Natascha Wittmark, wir sind begeistert. Hallo erstmal.
1: Hallo.
0: Eine Wissenschaftlerin aus Jena ist zum Beispiel unter den 10, die ausgezeichnet wurden. Mhm. Und die hat wissenschaftlich belegt, ich meine, was ich auch schon festgestellt habe, je älter mein Kind wird, ja, Babys riechen besser als Teenager. Und ich habe auch eine Ahnung, woran das liegen könnte. Der Pubertät vielleicht? Was haben die daraus
1: gefunden? Ja gut, das hat sie auch festgestellt, ja, ganz richtig. Aber vor allem hat sie sich damit beschäftigt, warum Babys so gut für Eltern riechen. Und das ist ganz interessant. Das liegt wahrscheinlich daran, dass ein guter Körpergeruch die Bindung stärkt. Mhm. Und das ist bei Babys natürlich viel wichtiger als bei Teenagern, weil die brauchen ja viel mehr Schutz ihrer Eltern.
0: Ne? Absolut. Also je näher man dran ist, auszuziehen, desto mehr riecht man unter den Achseln. Ein ganz natürlicher Vorgang. Und wir bleiben jetzt zur Mittagszeit bei den sehr, sehr leckeren Themen. Eine andere Gruppe Wissenschaftler hat ein spritzfreies Pissoir entwickelt. Darauf haben wir gewartet.
1: Ja, die haben nämlich festgestellt, dass der Winkel da entscheidend ist. Ja, ob,
0: und ich mag wie weit es, wenn du darüber redest.
1: Deshalb haben sie ein Pissoir mit angepasstem Winkel entwickelt. Und erste Tests, die zeigen, dass der Rückspritzeffekt da deutlich geringer ist.
0: Das brauchen wir hier auch auf der Sendertoilette. Ich sag's mal so, wie es ist. Es ist nicht nur Quatsch, was da ausgezeichnet wird. Es ist auch nützlich, oder?
1: Ja, das ist auch wichtig bei den Ig Nobelpreisen. Also die Forschung, die da ausgezeichnet werden, die müssen auch einen Mehrwert bieten. Eine Gruppe von Wissenschaftlern hat zum Beispiel analysiert, wann Schlangen zubeißen, also so zum Schutz für uns alle quasi. Ne? Dafür haben sie Giftschlangen immer wieder zu verschiedenen Tageszeiten nach verschiedenen bestimmten Vorgaben so lange genervt, bis sie zugebissen haben. Und das Ergebnis, Schlangen, die beißen eher tagsüber, wenn es warm ist. Und eine andere Gruppe hat die Milch von Kakerlaken untersucht und festgestellt, dass die dreimal so viel Energie bringen würde wie Kuhmilch.
0: Müssen wir jetzt Kakerlakenmilch trinken?
1: Ja, in der Zukunft vielleicht.
0: Oh, bitte nicht. Natascha Wittmark, vielen Dank.
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0: das Wetter.
1: Sehr viele Wolken sind noch unterwegs und die bringen auch immer noch mal Schauer mit jetzt in dieser Nacht. Aber das Gute ist, diese Schauer ziehen in der Nacht auch raus. Das bedeutet, nachher, wenn die Sonne dann aufgegangen ist, ist dann ja, so ein Großteil der Regenschauer auch wirklich dann aus NRW rausgezogen. Und dann sind noch ein paar Wolken unterwegs. Aber so Richtung Mittag bekommen wir immer mehr Sonnenschein und es wird ein echt schöner Samstag mit bis zu 23 Grad und der Sonntag, das wird dann wirklich ein Top-Tag. Sehr viel Sonnenschein, bisschen Wind dazwischen und Werte bis 26 Grad. Also wirklich, plant was am Sonntag, geht nach draußen.
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2: A30 Amsterdam-Osnabrück zwischen Rheine-Nord und Rheine-Kanalhafen 1 Kilometer Stau. Und A43 Recklinghausen-Wuppertal zwischen Bochum und Kreuz-Bochum 1 Kilometer stockender Verkehr, 21 Minuten Verzögerung. Wir wünschen allen unterwegs gute Fahrt.
1: So, für alle, die in den Sommerferien auf Sylt in Urlaub waren, Nordsee-Feeling gleich mit den Ärzten und Westerland. Ich weiß, der Song ist eigentlich kritisch gemeint, aber wer schon mal auf Sylt war, weiß, dass dieser Song dort trotzdem abgefeiert wird. Und nicht, weil er eine kritische Haltung zu Sylt hat, sondern einfach, weil es kommen Wellen drin vor, es kommt Westerland drin vor und außerdem kann man cool dabei abgehen. Ärzte Westerland aus den 80ern gleich hier bei mir. Jack Dean, neue Musik habe ich auch mit dabei auf der Playlist Mercy und wir beginnen mit Billie Eilish, Birds of a Feather, hier bei mir. Schönen Samstag.
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0: Kato und featuring John, Turn the Lights Off hier bei uns. Ich bin Kevin Zimmer und ich übergebe euch jetzt in die vertrauensvollen Hände von Andreas Grunwald. Der begleitet euch weiter durch diese Nacht. Schöne Nacht euch.
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0: Ich lasse euch vorher aber noch die neue von Iggy Kelly da.
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1: Ich bin Ursula Winkler. Die Polizei hat in Nordrhein-Westfalen das Fahrzeug eines Mannes gestürmt, der mehrerer Sabotageaktionen gegen die Stromversorgung verdächtigt wird. Der 48-Jährige war nicht im Wagen und ist weiter auf der Flucht. In seiner Wohnung in Gebelsberg fanden Ermittler Sprengstoff. Zwei Bekennerschreiben gelten nach Angaben von NRW-Innenminister Reul als authentisch. Ob der Mann tatsächlich für die Taten verantwortlich ist, wird weiter geprüft. Der verschärfte Sparkurs bei VW wird auch in Deutschland zu spüren sein. Das neue Sparpaket betrifft laut Niedersachsens Ministerpräsident Lies wohl etwa 25.000 Stellen in Deutschland. Das wäre ungefähr die Hälfte des von Volkswagen angepeilten Abbaus von rund 50.000 weiteren Stellen.
2: Es sollen keine Werke geschlossen werden, betont Lies, das sei auch nicht vereinbart worden. Aber die Unternehmensstandorte müssten schlanker, effizienter und schneller werden. Und zwar nicht nur bei VW allein, sondern bei allen 170 Gesellschaften des Konzerns. An den deutschen Standorten sollte vor allem die Wettbewerbsfähigkeit verbessert werden. Das gelte insbesondere für Emden, Hannover, Zwickau und Neckarsulm. Thomas Thonfeld, Berlin.
1: Verkehrssünder müssen jetzt deutlich länger vor einem Bußgeldbescheid zittern als bisher. Darauf weist der Automobilclub von Deutschland hin. Bisher waren solche Ordnungswidrigkeiten oft nach 3 Monaten schon verjährt. Seit dem Sommer kann der Bescheid deutlich später im Briefkasten landen.
3: Über Rot oder zu schnell gefahren, falsch geparkt oder mit dem Handy am Steuer erwischt worden. Das alles kann jetzt deutlich länger geahndet werden, nämlich 6 Monate statt 3. Und die Behörden können durch bestimmte Maßnahmen die Frist von vorne beginnen lassen. Bei technischen Verstößen gilt eine Frist von 2 Jahren. Der Automobilclub kritisiert das. Manche könnten sich nach so langer Zeit gar nicht mehr erinnern, wer das Auto gefahren ist. Man sollte jeden Bußgeldbescheid penibel prüfen, bevor man zahlt. Thomas Bremser, Nachrichtenredaktion.
1: Zum Fußball. Der VfB Stuttgart hat das erste Heimspiel der neuen Bundesliga-Saison souverän für sich entschieden. Die Stuttgarter besiegten den ersten FC Köln mit 4:1. In der zweiten Bundesliga trennten sich Arminia Bielefeld und der FC St. Pauli mit 2:2 unentschieden. Auch das Spiel Hannover 96 gegen den Karlsruher SC endete mit 2:2.
4: Das Wetter.
5: Ja, jetzt in der Nacht weiter stark bewölkt bis bedeckt. Letzter Regen, der zieht jetzt immer mehr ab, lockert dann auch schnell auf. So ein paar Schauer, die können aber noch mit dabei sein. Das bei 15 bis 11 Grad jetzt in der Nacht. Der Samstag anfangs auch noch wolkig, vielleicht zum Tagesstart noch mal nass. Im Tagesverlauf sind dann aber vermehrt Aufheiterungen mit dabei. Dazu 20 bis 23 Grad. Und Sonntag bleibt es freundlich und trocken und das dann auch bei ähnlichen Werten.
6: NRW Verkehr.
7: A46 Heinsberg-Düsseldorf zwischen Grevenbroich und Kapellen. Dichter Verkehr, 9 Minuten Zeitverlust. Wir wünschen allen unterwegs gute Fahrt.
5: Na guck mal, das passt ja. 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Oktober geht das Comedy Camp an den Start. 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Gleich haben wir hier einen Mann für euch, der steht auch mit auf der Bühne. Und zwar gleich hier bei uns, Daily Hannes.
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0: Ja, da will Whitney Houston am Ende doch nochmal durchstarten, oder? I Will Always Love You, großartige Nummer. Gleich bei uns neue Musik von Nico Santos. Vorher Thema Basketball bei uns ganz groß mit ihm hier.
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2: Basketball ist eigentlich ganz simpel. Du hast einen Ball, du hast einen Korb, Ball muss in den Korb. Fertig. Ja. Kann ich übrigens auch. Jeden Abend vom Bett aus Socken in den Wäschekorb. Trefferquote liegt bei mir bei stabilen 12%. Gut, für den richtigen Basketball fehlt mir natürlich auch noch ein bisschen was. So ein halber Meter Körpergröße zum Beispiel. Basketball ist schließlich der einzige Sport, bei dem Hagrid von Harry Potter als Zwerg durchgeht. Mein letztes richtiges Korberlebnis war übrigens in der 5. Klasse. Leider nicht beim Sport. Jessica, falls du das hörst, ich bin drüber weg, okay? Trotzdem mag ich Körbe lieber, wenn sie irgendwo festgeschraubt sind. Dann können die wenigstens nicht sagen, hey, es liegt nicht an dir, sondern an mir. Ich bin doch noch nicht drüber weg. Jessica, warum? Aber zurück zum Basketball. Dieses Dribbeln ist auch so ein Ding. Bei den Profis sieht das immer so aus, als wäre der Ball dressiert. Bei mir fragst du dich, wer dribbelt eigentlich hier wen? Also immer dran denken, ich bleib bei Socken, dann kann ich den Korb wenigstens näher ans Bett stellen.
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0: Das Wetter.
1: Jetzt in der Nacht hier und da noch wolkig und nass, das lockert aber schon auf, das bei noch 15 bis 11 Grad. Heute wird es dann im Tagesverlauf schon freundlicher, lockert immer mehr auf und dann geht es meist freundlich und trocken durchs restliche Wochenende und das bei Werten um 25 Grad.
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2: A43 Recklinghausen-Wuppertal zwischen Bochum und Kreuz-Bochum, dichter Verkehr, 10 Minuten Zeitverlust. Wir wünschen allen unterwegs gute Fahrt.
1: Und weiter geht's durch die Nacht jetzt mit Musik von Lady Gaga und Bruno Mars und Die With A Smile. Und neue Musik haben wir auch dabei, die gibt's gleich und zwar von Ray Dalton.
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0: Großartiger 90er, gerade eben noch so ein 90er. 1999 die Bloodhound Gang und The Bad Touch. So, jetzt wird es Zeit hier bei uns für was Frisches.
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1: Ich bin Ursula Winkler. Die Polizei hat in Nordrhein-Westfalen das Fahrzeug eines Mannes gestürmt, der nach mehreren Sabotageaktionen gegen die Stromversorgung verdächtigt wird. Der 48-Jährige war nicht im Wagen und ist weiter auf der Flucht. In seiner Wohnung in Gevelsberg fanden Ermittler Sprengstoff. Zwei Bekennerschreiben gelten nach Angaben von NRW-Innenminister Reul als authentisch. Innenminister Dobrindt sprach von Klimaterrorismus.
2: Das Wissen, was offenbart wird in diesen Schreiben, das ist eindeutiges Täterwissen. Und von daher kann man davon ausgehen, dass erstmal die Indizien dafür sprechen, dass wir es hier mit dem Täter zu tun haben. Aber wir befinden uns immer noch im Bereich der Verdachtssituation. Aber nach aktuellem Stand muss man hier von Klimaextremismus ausgehen.
1: Innenminister Dobrindt. In Sachsen-Anhalt wird am Sonntag ein neuer Landtag gewählt. In ersten Umfragen lag die AfD weiter deutlich vor der CDU. Laut Befragung der Forschungsgruppe Wahlen für das ZDF kommt die AfD auf 41%. Die CDU hofft auf eine weitere Amtszeit von Ministerpräsident Schulze und liegt bei 23%.
3: Drittstärkste Kraft wird laut Umfrage die Linke mit gut 11%, dahinter SPD und Grüne mit 8,5 und 6%. AfD und CDU sind meilenweit voneinander entfernt. Die AfD könnte mit diesem Ergebnis aber nicht alleine regieren, sie wäre auf Koalitionspartner angewiesen. Eine Zusammenarbeit mit ihr haben die anderen Parteien im Vorfeld aber ausgeschlossen. Höchstwahrscheinlich wird es sehr schwierig, eine Landesregierung ohne die AfD zu bilden. Aber 26% der Befragten wissen noch nicht, wen sie am Sonntag wählen werden. Der Ausgang der Wahl wird verdammt spannend. David Riemer, Berlin.
1: Nach dem Streit um politische Äußerungen beim Glücksgefühle-Festival erlebt Alphaville's Forever Young ein kleines Comeback. Mehrere Künstler spielten den Song auf dem Hockenheimring, nachdem Alphaville zunächst ausgeladen und später wieder eingeladen worden war. Auslöser war die Bitte der Veranstalter, auf politische Botschaften zu verzichten. Mitveranstalter Markus Krampe bezeichnete die Ausladung inzwischen als Fehler. Zum Fußball. Der VfB Stuttgart hat das erste Heimspiel der neuen Bundesliga-Saison souverän für sich entschieden. Die Stuttgarter besiegten den 1. FC Köln mit 4:1.
4: Das Wetter. Ja, jetzt in der Nacht weiter stark bewölkt bis bedeckt. Letzter Regen, der zieht jetzt immer mehr ab, lockert dann auch schnell auf. So ein paar Schauer, die können aber noch mit dabei sein. Das bei 15 bis 11 Grad jetzt in der Nacht. Der Samstag anfangs auch noch wolkig, vielleicht zum Tagesstart noch mal nass. Im Tagesverlauf sind dann aber vermehrt Aufheiterungen mit dabei. Dazu 20 bis 23 Grad. Und Sonntag bleibt es freundlich und trocken und das dann auch bei ähnlichen Werten.
5: NRW Verkehr.
6: A30 Amsterdam-Osnabrück zwischen Rheine-Nord und Rheine-Kanalhafen. 2 Kilometer Stau, 20 Minuten Zeitverlust. Und A46 Heinsberg-Düsseldorf zwischen Grevenbroich und Kapellen. 3 Kilometer stockender Verkehr, 12 Minuten Verzögerung. Wir wünschen allen unterwegs gute Fahrt.
4: Ja, und ich habe den Eindruck, so langsam macht der Samstag die Augen auf. Bei mir ist es irgendwie genau andersrum. Müssen wir dringend ändern, machen wir jetzt auch mit Musik von Linkin Park. Spielen wir jetzt mit The Emptiness Machine. Ich bin Andreas Grunwald, hallo zusammen.
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0: Ja, ja, ich weiß. Der Samstag ist gerettet, endlich wieder Fußball-Bundesliga. Die Samstagspartien am zweiten Spieltag, die stehen an und das können wir verraten. Ne? Heute wird einiges geboten.
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2: Ja, jetzt freuen sich natürlich alle auf das stimmungsvolle Topspiel Schalke gegen Bayern. Und das ist definitiv ein Duell mit Torgarantie. Allein in den letzten 10 Begegnungen sind 40 Tore gefallen. Das kleine Problem aus Schalker Sicht, die Königsblauen haben zu diesem Torrekord nur 2 Treffer beigetragen.
3: Sollen wir jetzt hier die Klamotten vom Leib reißen und Schalke brüllen oder was?
2: Ja, und die Dortmunder haben am Auftaktwochenende ein Spiel gewonnen und einen Topspieler verloren. Da hilft nur eines, weiter gewinnen. Das soll dann gleich in Hoffenheim gelingen.
4: Und wir spürten schon diese besondere Stimmung hier im Stadion. Man glaubte, gewinnen kann hier heute nur der Gast.
2: Ja, und mit Leverkusen und Mönchengladbach haben wir gleich 2 Loser-Mannschaften aus NRW. Die mal wieder neu aufgestellte Werkself hat sich zum Saisonstart in Elversberg blamiert und Gladbach ist in Leipzig unter die Räder gekommen. Leverkusen hat die kriselnden Unioner zu Gast, die Fohlen vom Niederrhein, das widerspenstige Team aus Elversberg. Aber Achtung, auch beim Thema Erfolg gibt es feine Unterschiede.
5: Na, wir haben ja gejubelt und waren froh, dass wir dieses Endspiel verloren haben.
6: Ist gewonnen.
2: In Paderborn wissen sie, was in diesem Jahr ansteht. An jedem Spieltag geht es um den Klassenerhalt. Von 10 Experten 11-mal auf den letzten Tabellenplatz getippt, gibt es auch im Spiel gegen Freiburg nichts zu verlieren.
7: In diesem Sinne wünschen wir allen Paderbornern und Paderbornerinnen, dass auch sie das Träumen nicht verlernen und sich ihre Fantasie bewahren.
2: Ja, in diesem Sinne, schönen Anpfiff.

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0: das Wetter.
1: Jetzt in der Nacht hier und da noch wolkig und nass. Das lockert aber schon auf, das bei noch 15 bis 11 Grad. Heute wird es dann im Tagesverlauf schon freundlicher. Lockert immer mehr auf und dann geht es meist freundlich und trocken durchs restliche Wochenende. Und das bei Werten um 25 Grad.
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2: A43 Recklinghausen-Wuppertal zwischen Bochum und Kreuz Bochum. Dichter Verkehr, 7 Minuten Zeitverlust. Wir wünschen allen unterwegs gute Fahrt.
1: Packen wir nochmal neue Musik in diesen sehr frühen Samstagmorgen jetzt von Temper City, Self-Aware, einverstanden? Wunderbar, ich bin Andreas Grunwald, euch einen schönen Samstag.
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1: Ich bin Ursula Winkler. Die Polizei hat in Nordrhein-Westfalen das Fahrzeug eines Mannes gestürmt, der nach mehreren Sabotageaktionen gegen die Stromversorgung verdächtigt wird. Der 48-Jährige war nicht im Wagen und ist weiter auf der Flucht. In seiner Wohnung in Gevesberg fanden Ermittler Sprengstoff. Zwei Bekennerschreiben gelten nach Angaben von NRW-Innenminister Reul als authentisch. Innenminister Dobrindt sprach von Klimaterrorismus.
2: Wir gehen bisher nach dem allem, was wir wissen, von einem Einzeltäter aus. Das sagt nichts darüber aus, was im Laufe der Ermittlungen noch kommen kann. Es kann durchaus auch Vernetzungen geben zwischen den Elementen des Extremismus und auch des Staatsterrorismus.
1: Bundesinnenminister Dobrindt. Am Wahlwochenende werden in der Landeshauptstadt von Sachsen-Anhalt mehrere tausend Menschen zu Demonstrationen und Kundgebungen erwartet. Bisher seien 12 Veranstaltungen in Magdeburg angemeldet, das teilte die Polizei mit. Die größte findet heute auf dem Domplatz statt. Hier erwartet ein Bündnis aus Gewerkschaften und Zivilgesellschaft rund 8000 Teilnehmer. Daneben begeht die AfD ihren offiziellen Wahlkampfabschluss. Morgen ist dann die Landtagswahl. Verkehrssünder müssen jetzt deutlich länger vor einem Bußgeldbescheid zittern als bisher. Darauf weist der Automobilclub Deutschland hin. Bislang waren solche Ordnungswidrigkeiten oft nach 3 Monaten schon verjährt. Seit dem Sommer kann der Bescheid deutlich später im Briefkasten landen.
3: Über Rot oder zu schnell gefahren, falsch geparkt oder mit dem Handy am Steuer erwischt worden. Das alles kann jetzt deutlich länger geahndet werden, nämlich 6 Monate statt 3. Und die Behörden können durch bestimmte Maßnahmen die Frist von vorne beginnen lassen. Bei technischen Verstößen gilt eine Frist von 2 Jahren. Der Automobilclub kritisiert das. Manche könnten sich nach so langer Zeit gar nicht mehr erinnern, wer das Auto gefahren ist. Man sollte jeden Bußgeldbescheid penibel prüfen, bevor man zahlt. Thomas Bremser, Nachrichtenredaktion.
1: Zum Fußball. Der VfB Stuttgart hat das erste Heimspiel der neuen Bundesliga-Saison souverän für sich entschieden. Die Stuttgarter besiegten den 1. FC Köln mit 4:1. In der 2. Bundesliga trennten sich Arminia Bielefeld und der FC St. Pauli mit 2:2 unentschieden. Auch das Spiel Hannover 96 gegen den Karlsruher SC endete mit 2:2.
4: Das Wetter.
5: Jetzt zum Start in den Samstag können noch mal so ein paar Wolken oder etwas Regen mit dabei sein, lockert aber zunehmend auf, sodass es später freundlich und trocken durch den Samstag geht. Und so macht dann auch der Sonntag weiter und das bei Werten um 25 Grad.
4: NRW Verkehr.
6: A30 Amsterdam-Osnabrück zwischen Rheine-Nord und Rheine-Kanalhafen, 2 Kilometer Stau, 5 Minuten Zeitverlust. Und A46 Heinsberg-Düsseldorf zwischen Grevenbruch und Kapellen, 2 Kilometer stockender Verkehr. Wir wünschen allen unterwegs gute Fahrt.
5: Morgen an diesem Samstag. In den starten wir jetzt mal rein mit einem 80er. Haben wir rausgesucht hier, rausgekramt. Eigentlich Starship spielen wir jetzt. Ich bin Andreas Grunwald. Euch ein schönes Wochenende.
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0: Bastianelli Fortado und Man Eater. Schönen guten Morgen an diesem Samstag. Was gibt's denn Neues im Heimkino? Die Frage, die wird jetzt hier bei uns beantwortet. Bei Apple TV ganz frisch die Actionkomödie Mayday, Filmexperte Jörg Albrecht.
1: Ja, und das ist ein Buddy-Movie, das in dem Jahrzehnt spielt, in dem Buddy-Movies voll angesagt waren, nämlich den 80ern. Ryan Reynolds ist Troy, ein US-Navy-Pilot auf geheime Mission beim Erzfeind der USA.
2: Sie befinden sich jetzt im sowjetischen Luftraum.
1: Dann gibt's einen Zwischenfall in der Luft und Troy wird mit dem Schleudersitz aus seinem brennenden Flieger katapultiert. Als er wieder zu sich kommt, blickt er in die Augen von Nikolai. Und man fühlt sich erst an Misery erinnert.
3: Warum bin ich gefesselt?
4: Damit Sie während der Operation ruhig sind.
3: Operation? Was soll das heißen?
1: Da sich Nikolai, den Kenneth Branagh spielt, als Ex-KGB-Agent entpuppt, wundert es Troy umso mehr, dass der ihn zusammengeflickt hat. Der ungewöhnliche Grund.
4: Das wird Sie vielleicht schockieren, aber ich bewundere Ihr Land unheimlich.
3: Oh, wirklich?
0: Ui, also wenn das nicht mal der Beginn einer wunderbaren Freundschaft ist, also ernst nimmt sich Mayday wahrscheinlich hier keinen Millimeter, oder?
1: Nee, Mayday ist auch in dieser Hinsicht ein typisches Buddy-Movie. Man könnte aber auch sagen, es ist ein typischer Ryan Reynolds-Film, in dem Ryan Reynolds spielt. Macht aber Laune, ihm und Branagh dabei zuzugucken, wie sie beide hinter feindlichen Linien eine Allianz schmieden müssen, um alle möglichen kalten Kriege auszuschalten.
0: Also Mayday neu im Heimkino, könnt ihr euch bei Apple TV anschauen. Jörg Albrecht hat uns Mayday vorgestellt. Dankeschön, Jörg.
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0: Wetter.
1: Jetzt zum Start in den Samstag können noch mal so ein paar Wolken oder etwas Regen mit dabei sein, lockert aber zunehmend auf, sodass es später freundlich und trocken durch den Samstag geht. Und so macht dann auch der Sonntag weiter und das bei Werten um 25 Grad.
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2: Zurzeit liegen uns keine Meldungen vor. Wir wünschen allen unterwegs gute Fahrt.
1: Musik packen wir mit rein in diesen Samstagmorgen jetzt gleich von Lea. Mit dir alleine sein starten jetzt erstmal mit Yücel und Move into the Sun. Ich bin Andreas Grunwald, guten Morgen zusammen.
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2: Also ich finde es sehr entspannt, weil ich mich selber nicht um die Musik kümmern muss und es einfach läuft und ich nicht die ganze Zeit gucken muss, was hörst du jetzt.
1: Genieß den Morgen.
0: Um den Rest kümmern wir uns.
1: Gleich wieder alle wichtigen Infos in unseren Nachrichten.
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1: Ich bin Diana Kramer. Die Polizei fahndet mit Hochdruck nach einem Mann, der Sabotageaktionen gegen das deutsche Stromnetz verübt haben soll. Nachdem Beamte in der Wohnung des 48-Jährigen in Grevelsberg in NRW Sprengstoff gefunden hatten, stürmte ein Spezialeinsatzkommando im rund 100 Kilometer entfernten Niederzier in einem Wald einen Lastwagen.
2: Der Mann war nicht in dem gestürmten Lastwagen, den der 48-Jährige anscheinend zu einem Wohnmobil umgebaut hatte. Möglicherweise ist er jetzt zu Fuß unterwegs, so NRW-Innenminister Reul. Er und Bundesinnenminister Dobrindt sprachen zunächst von einem Einzeltäter und von Klimaextremismus. Es sei aber nicht auszuschließen, dass der Mann doch noch Helfer hatte oder Verbindungen ins Ausland. Auch angesichts der vielen verschiedenen Angriffsorte auf Stromeinrichtungen. Und unklar ist auch, warum der Mann in Bekennerschreiben seinen Namen und seine Wohnadresse angab. Ronny Tochau, Redaktion.
1: Sachsen-Anhalt wählt morgen einen neuen Landtag. In letzten Umfragen lag die AfD weiter deutlich vor der CDU. Aktuell regiert in dem Land eine Koalition aus CDU, SPD und FDP. Das Bündnis wird aber allen Befragungen zufolge seine Mehrheit verlieren.
3: Bekommt Deutschland die erste AfD-geführte Landesregierung oder läuft es auf eine Minderheitsregierung unter Führung der CDU hinaus? Die AfD setzt auf eine absolute Mehrheit. Laut letzter Umfragen wird es dazu aber nicht reichen. Sie wird wohl einen Partner benötigen. Alle anderen Parteien haben eine Zusammenarbeit mit ihr aber ausgeschlossen. Bei einer Minderheitsregierung wäre die CDU unter Umständen für Mehrheiten im künftigen Landtag auch auf die Stimmen der Linken angewiesen. Die Christdemokraten schließen Koalition oder ähnliche Formen der Zusammenarbeit aber nicht nur mit der AfD aus, sondern auch mit den Linken. Die Suche nach einer neuen Landesregierung wird wohl sehr schwierig werden. David Riemer, Berlin.
1: Der ukrainische Präsident Zelensky hat einen Besuch von US-Vermittlern in Kiew angekündigt. Demnach werden Steve Witkoff und Jared Kushner erst in Moskau besuchen und morgen dann nach Kiew reisen, sagte Zelensky in einer Videobotschaft. US-Präsident Trump bestätigte im Weißen Haus, dass er seine beiden Unterhändler entsandt habe. Sie würden einen Vorschlag mitbringen, um den Ukraine-Krieg zu beenden, sagte er, ohne Details zu nennen. Damit zum Fußball. Der VfB Stuttgart hat das erste Heimspiel der neuen Bundesliga-Saison souverän für sich entschieden. Die Stuttgarter besiegten den ersten FC Köln mit 4:1.
4: Und das waren die Nachrichten mit Diana Kramer.
0: Das Wetter.
5: Je später der Tag, desto aufgelockerter wird er. Bis dahin sind aber noch viele Wolken, manchmal auch Regen möglich. Höchstwerte heute 20 bis 23 Grad. Dazu kann es vor allem im Norden und Osten NRWs ganz schön windig werden. Der Sonntag wird schöner, heiter bis wolkig, trocken und bis 26 Grad. Und so starten wir auch in die neue Woche, dann stellenweise sogar wieder mit 30 Grad.
0: NRW Verkehr.
5: A44 Kassel-Dortmund zwischen Diemelstadt und Lichtenau gibt es 10 Minuten Zeitverlust und auf der A46 Heinsberg-Düsseldorf, da verliert ihr zwischen Grevenbroich und Grevenbroich-Kapellen eine Viertelstunde. Es gibt 2 Kilometer Stau. Und gleich ein Song gegen die dröhnende Blaskapelle im Kopf, falls ihr gestern Party gemacht habt. Denn das war auch der Grund, warum Bon Jovi diesen Song geschrieben haben. John Bon Jovi hatte abends ein bisschen zu viel getrunken und am nächsten Morgen hatte er einen riesen Kater und fühlte sich alles andere als auf Rosen gebettet. Und so entstand Bed of Roses, eine romantische Ballade. Gleich für euch.
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5: Vorher starten wir mit Taylor Swift und Shake It Off in den Samstag. Patrick Rickert hier, guten Morgen.

0: starten ins Wochenende mit The Weeknd, Dancing in the Flames und gleich Alexandra Stan und Mr. Sexo Beat.
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2: Herr, es ist Zeit. Der Sommer war sehr groß, dichtet Rilke 1902. Dieser Sommer war bisher vor allem eins: brandgefährlich. Feuer im Süden, Frankreich, Spanien, Griechenland, Portugal, Türkei. Überall brennt es. Und auch bei uns, Böschungs- und Waldbrände. Unter 10% dieser Brände haben einen natürlichen Ursprung, habe ich gelesen. Für alle anderen sind wir Menschen verantwortlich. Mitte August sitze ich mit Freunden auf der Terrasse, Vorstadt. Plötzlich knallt's. Die Kinder rufen Feuerwerk und laufen zum Zaun. Tatsächlich feiert in der Nachbarschaft jemand einen runden Geburtstag. Mit Feuerwerk. Und das in einem Sommer, in dem ein Rekordhitzetag den nächsten jagt. Herr, es ist Zeit. Der Sommer war sehr groß. Ich denke an meine Sommer. Am Becken von Arcachon Muscheln sammeln, im Atlantik von einer Welle umgehauen werden, nicht wissen, wo oben und unten ist. Papa rettet mich. Es gibt Melone mit Schinken und Sandgeschmack. Warum machen wir das kaputt, frage ich mich und habe keine Antwort darauf. Inzwischen ist das Vorstadtfeuerwerk abgebrannt. Glück gehabt, keine Hecke hat Feuer gefangen. Der Sommer war groß bisher. Ich hatte es schön, aber ich hatte auch verdammt viel Angst. Um unsere Welt, um die Menschen, die auf ihr leben. Diese Angst lege ich heute mal so in deine Hand, Herr, weil ich allein nicht weiß, wie das aufhört. Julia Rebecca Riedel von der Evangelischen Kirche für Augenblick mal.

0: Wetter.
1: Wir starten grau und manchmal verregnet in den Samstag, aber im Laufe des Tages, da zieht der Regen weiter ab. Es lockert auf, das Ganze bei bis zu 23 Grad. Nur im Norden und Osten NRWs wird es dazu stellenweise sehr windig. Der Sonntag wird schöner, 23 bis 26 Grad, trocken, dazu ein freundlicher Sonne-Wolken-Mix. Und so startet dann am Montag auch die neue Woche, dann sogar wieder stellenweise bis 30 Grad.
0: NRW Verkehr.
1: Auf der A43 staute sich Wuppertal Richtung Recklinghausen zwischen dem Kreuz Bochum und Bochum. Es dauert 10 Minuten länger, genau wie in der Gegenrichtung. Da auch ein Plus von 10 Minuten. Seit dieser Woche sind sie vorbei, die beiden wichtigsten Gründe, Lehrer zu werden. Juli und August. Der Unterricht läuft wieder und die lustigsten Lehrersprüche, die wir alle kennen, haben wir gleich nochmal für euch. Ich weiß, es ist Wochenende und erst 6:30, aber bitte aufpassen, dranbleiben. Es ist auch für mich die sechste Stunde.
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1: Patrick Rickert hier, schönen Samstag.

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0: Guten Morgen am Samstag. Ich beende den Unterricht. Nicht der Gong. Oh, kennen wir alle diese typischen Lehrersprüche, oder? Die uns Lehrerinnen und Lehrer damals schon gedrückt haben. Und wahrscheinlich machen sie es heute immer noch. Die Schule ist wieder gestartet diese Woche. Und da sind die Schülerinnen und Schüler im Land garantiert schon mit dem ein oder anderen Spruch konfrontiert worden. Wir erinnern uns mal zurück. Hört jetzt! Typische Lehrersprüche und, was wir ja schon immer darauf antworten wollten.
1: Leute, ihr lernt nicht für die Schule, ihr lernt fürs Leben.
2: Liebes Finanzamt, anstelle einer Steuererklärung möchte ich Ihnen stattdessen hier ein analysiertes Shakespeare-Gedicht anbieten. Gern geschehen. Alternativ könnte ich Ihnen berechnen, wie viele Äpfel Lisa hat, wenn sie am Montag 2 davon abgibt und Dienstag aber Vollmond ist und ihr Esel Hermann heißt. Na? PS, letzte Mahnung heißt, Sie hören dann jetzt auf, mir zu schreiben, oder?
1: Was in der Klausur drankommt? Alles.
2: Also mit Zwiebeln und Krautsalat und Tzatziki. Geil.
3: Und ich will scharfe Soße.
1: Say it in English, please.
2: Okay, in Ordnung. If I am not going to the toilet jetzt sofort, I will shit my pants. Thank you.
1: Na, denk dann nochmal nach. Du weißt das, da bin ich mir sicher.
2: Und mein Gehirn so... Wenn ich ein Gespenst kaufe, habe ich dann geistiges Eigentum.
1: So, und jetzt schreibt hier jeder mal ein Gedicht über seinen Alltag.
2: Herr von Ribbeck auf Ribbeck im Hafeland. Ich letztens so in seinem Garten stand, war da ernsthaft kein Empfang. Bin ich wieder gegangen.

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1: Ich bin Diana Kramer. Die Polizei fahndet weiter mit Hochdruck nach einem Mann, der Sabotageaktionen gegen das deutsche Stromnetz verübt haben soll. Die Vorfälle konzentrieren sich auf Nordrhein-Westfalen, Brandenburg und Sachsen. In allen drei Bundesländern wird noch Braunkohle abgebaut und verstromt.
2: Den Strom aus fossilen Brennstoffen wie Kohle zu erzeugen, sei ein Verbrechen, das unsägliches Leid nach sich ziehe. So heißt es in einem Bekennerschreiben, das die Beamten für echt halten. Die Polizei hat in der Wohnung des Verdächtigen im Ruhrgebiet Sprengstoff gefunden. Von dem 48-Jährigen fehlt aber bislang jede Spur. Der Mann hatte mit selbstgebastelten Raketen Umspannwerke beschossen, um den Strom zu kappen, ohne Erfolg. Innenminister Dobrindt spricht von Klimaterrorismus eines Einzeltäters. Thomas Bremser, Redaktion.
1: Am Wahlwochenende werden in der Landeshauptstadt von Sachsen-Anhalt mehrere tausend Menschen zu Demonstrationen und Kundgebungen erwartet. Bisher seien 12 Veranstaltungen in Magdeburg angemeldet, teilte die Polizei mit. Die größte findet heute auf dem Domplatz statt. Hier erwartet ein Bündnis aus Gewerkschaften und Zivilgesellschaft rund 8000 Teilnehmer. Daneben begeht die AfD ihren offiziellen Wahlkampfabschluss. Morgen wird in Sachsen-Anhalt ein neuer Landtag gewählt. Das Wasserdefizit in Deutschland und Europa hat sich in den vergangenen Monaten weiter verschlimmert. Das geht aus Untersuchungen des Potsdamer Helmholtz-Zentrums für Geoforschung mit der NASA und dem Deutschen Zentrum für Luft- und Raumfahrt hervor. Man befürchte, dass sich der Wasserspeicher bis Ende des Jahres nicht mehr erholen wird, selbst wenn im Herbst mehr Regen als üblich fallen sollte, so die Forscher. Seit 2015 sehe man zunehmend trockenere Bedingungen als in den 15 Jahren davor. Vor allem die Hitze reduziert die Wasserspeicherung. Zum Fußball. Der VfB Stuttgart hat in seinem ersten Heimspiel der neuen Bundesliga-Saison den ersten FC Köln klar dominiert. Die Stuttgarter gewannen mit 4:1. VfB-Neuzugang Grischa Prömel nach dem Spiel bei Sky.
3: Ist wirklich ein Traum. Heute hat alles gepasst. Wir wollten unbedingt auch eine Reaktion zeigen nach dem Bayern-Spiel und es ist uns heute gelungen.
1: Die Bundesliga-Auftaktpartie gegen Bayern München hatte Stuttgart vor einer Woche 1:5 verloren. Und das waren die Nachrichten mit Diana Kramer.
0: Das Wetter.
4: Wir gehen mit 20 bis 23 Grad durch den Samstag. Erstmal ist es noch bewölkt dazu und verregnet. Die Wolken ziehen aber im Laufe des Tages immer mehr ab. Im Norden und Osten des Landes kann es allerdings ganz schön windig werden. Der Sonntag wird deutlich freundlicher mit einem trockenen Sonne-Wolken-Mix und bis zu 26 Grad. Montag sogar bis 30 Grad.
0: NRW Verkehr.
4: Um kurz nach 7 gibt es zwei Meldungen. A43 Recklinghausen Richtung Wuppertal zwischen Bochum und dem Kreuz Bochum 5 Minuten Zeitverlust und A46 Heinsberg-Düsseldorf zwischen Jüchen und Grevenbruch-Kapellen 2 Kilometer Stau. Da dauert es eine Viertelstunde länger. 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Also früh aufstehen am Wochenende soll sich ja für euch lohnen.
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4: Ich bin Patrick Rickert und jetzt gibt's zum Wachwerden erstmal Pink. Hier ist Irrelevant.

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2: 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Und hier als Warm-up für dieses Wochenende und für diesen Samstagmorgen gibt's schon mal die Toten Hosen mit Nur nach vorn.
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0: das Wetter.
1: Der Samstag bringt uns erstmal noch einige Wolken und einzelne Schauer. Im Tagesverlauf lockert es aber immer mehr auf, dazu 20 bis 23 Grad. Bis zum Abend kann es im Norden und Osten NRWs dazu aber starken Wind geben. Morgen ist die Sonne wieder deutlich besser mit dabei und es bleibt trocken, dann bis 26 Grad. Montag auch ein freundlicher Sonne-Wolken-Mix und sogar wieder bis 30 Grad.
0: NRW Verkehr.
1: A4 Aachen Richtung Köln zwischen Eschweiler Ost und Langer Wehe, 5 Minuten Zeitverlust, und A46 Heinsberg-Düsseldorf zwischen Grevenbruch und Kapellen, 1 Kilometer Stau, da braucht ihr 10 Minuten länger. Jetzt gibt's Musik vom deutschen Ed Sheeran, zumindest nennen ihn viele so. Gut, er hat auch rote Haare und mit dem echten Ed Sheeran hat er auch schon zusammengesungen. Es geht um Michael Schulte. Zum Start ins Wochenende spiele ich uns 5 a.m. Ich bin Patrick Rickert. Guten Morgen.
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0: Fußball-Bundesliga-Spieltag 2. Ja, da kann man noch von jungfräulich reden.
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0: Alles noch ganz frisch in dieser Saison. Zum Auftakt jetzt des zweiten Spieltages, da musste der erste FC Köln beim VfB Stuttgart auflaufen. Und Stuttgart hat 4:1 gewonnen. Udo Kreuer aus der Sportredaktion. Heute steht vor allem das Topspiel Schalke gegen die Bayern im Fokus.
2: Ja klar, denn diese Partie wird zumindest in Sachen Stimmung sicherlich ein Fest, auch wenn die erfolgreiche Rückkehr in Liga 1 den Schalkern ja nicht ganz geglückt ist am Auftaktwochenende. Ein ernüchterndes 0:3 gegen Augsburg gab es da. Jetzt also die Bayern in der ausverkauften Schalke Arena, sportlich sicherlich die größte Herausforderung. Und liebe Schalke-Fans, einmal kurz weghören, in den letzten 10 Partien gab es 10 Bayern-Siege mit insgesamt 38:2 Toren.
0: Dann haben wir noch 4 weitere Clubs aus NRW, die ran müssen heute.
2: Ja, die Dortmunder wollen in Hoffenheim natürlich den nächsten 3-Punkte-Erfolg einfahren. Ich habe das Gefühl, das wäre auch stimmungsmäßig nach der schweren Verletzung des Neuzugangs Giannis Konstantidias sehr wichtig. Mit Leverkusen und Mönchengladbach müssen gleich 2 Vereine aus NRW ihre Auftaktniederlagen verkraften. Die Werkself hat heute Union Berlin zu Gast. Gladbach erwartet den Aufsteiger Elversberg. Und als letzter NRW-Club muss Paderborn dann noch gegen Freiburg ran.
0: Udo Kreuer aus der Sportredaktion. Danke.
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1: Mit Sabrina Wegner. Einen schönen guten Morgen. Nach den Angriffen auf deutsche Stromnetze hier bei uns in NRW, in Brandenburg und in Sachsen sucht die Polizei noch immer mit Hochdruck nach dem Mann, der die Sabotageaktionen verübt haben soll. Möglicherweise ein 48-jähriger Mann aus Gevelsberg. Er steht als Absender auf einem Bekennerschreiben. Am Abend gab es bei einer Stromanlage in Hamm einen größeren Polizeieinsatz. Auch ein Hubschrauber war im Einsatz. Details wollte die Polizei nicht sagen. Thomas Bremser hat mehr zum Thema.
2: Den Strom aus fossilen Brennstoffen wie Kohle zu erzeugen, sei ein Verbrechen, das unsägliches Leid nach sich ziehe. So heißt es in einem Bekennerschreiben, das die Beamten für echt halten. Die Polizei hat in der Wohnung des Verdächtigen im Ruhrgebiet Sprengstoff gefunden. Von dem 48-Jährigen fehlt aber bislang jede Spur. Der Mann hatte mit selbstgebastelten Raketen Umspannwerke beschossen, um den Strom zu kappen, ohne Erfolg. Innenminister Dobrindt spricht von Klimaterrorismus eines Einzeltäters.
1: Und jetzt weitere Meldungen in der Zusammenfassung. Vor der morgigen Landtagswahl werden mehrere tausend Menschen heute zu Demonstrationen und Kundgebungen in Sachsen-Anhalt erwartet. Die größte findet in Magdeburg statt. Laut Umfragen wird die AfD mit Abstand stärkste Kraft werden vor der CDU. Die Parteien haben heute auch ihren offiziellen Wahlkampfabschluss. Jedes fünfte Unternehmen in Deutschland spürt nach eigenen Angaben Auswirkungen sogenannter hybrider Bedrohungen aus dem Ausland. Das geht aus einer Umfrage des Instituts der deutschen Wirtschaft hervor. Demnach geht es um Cyberangriffe, Desinformationen, Spionage und Sabotage. Die Unternehmen sind dadurch eingeschränkt im operativen Geschäft, wie es heißt. In Zukunft soll es neue Weltkarten geben. Dazu hat die UN-Vollversammlung aufgerufen. Von den mehr als 160 Mitgliedstaaten der Erde stimmten nur die USA dagegen. 6 Länder enthielten sich. Es geht darum, dass die Größe von den Ländern realistischer dargestellt wird. Gestern Abend ist der zweite Spieltag in der Fußball-Bundesliga gestartet. Für den ersten FC Köln ging er nicht erfreulich zu Ende. Die Kölner verloren auswärts beim VfB Stuttgart mit 1:4. Vor 60.000 Zuschauern und Bundestrainer Jürgen Klopp auf der Zuschauertribüne hätte die Niederlage für den FC auch höher ausfallen können. Denn die Stuttgarter trafen zweimal das Aluminium. Die anderen NRW-Mannschaften müssen heute ran. Borussia Dortmund ist zu Gast in Hoffenheim. Leverkusen empfängt Union Berlin. Gladbach spielt zu Hause gegen Elversberg. Und Schalke empfängt heute Abend die Bayern. Und das waren die Nachrichten mit Sabrina Wegner.
3: Das Wetter.
4: Je später der Tag, desto aufgelockerter wird er. Bis dahin sind immer noch viele Wolken, manchmal auch Regen möglich. Höchstwerte heute 20 bis 23 Grad. Dazu kann es vor allem im Norden und Osten NRWs ganz schön windig werden. Der Sonntag wird schöner, heiter bis wolkig, trocken und bis 26 Grad. Und so starten wir auch in die neue Woche, dann stellenweise sogar wieder mit 30 Grad.
3: NRW Verkehr.
4: A43 Wuppertal Richtung Recklinghausen zwischen dem Kreuz Bochum und Bochum 7 Minuten Zeitverlust. A44 Kassel-Dortmund zwischen Diemelstadt und Lichtenau 1 Kilometer Stau. Hier dauert es eine Viertelstunde länger. A46 Heinsberg-Düsseldorf zwischen Grevenbruch und Kapellen 1 Kilometer Stau, macht ein Plus von 6 Minuten. Und auf der A46 Hema Richtung Hagen, da steht ihr zwischen Iserlohn-Seiler See und Iserlohn-Zentrum 7 Minuten länger. Jetzt gibt es Musik von wem eigentlich? Man nennt sie die Imagine Dragons, das ist aber gar nicht der echte Bandname. Es ist nur ein Anagramm. Das heißt, wenn man alle Buchstaben anders anordnet, kommt der echte Bandname raus. Den verrät die Band aber nicht. Ich habe gerade mal die KI gefragt, wie viele Anagrammmöglichkeiten es zu Imagine Dragons gibt. Ja, es sind über 5,4 Milliarden 5,4 Milliarden Möglichkeiten. Und die ganze Liste lese ich euch jetzt vor. Nicht. Ich spiele uns lieber Demons. Patrick Rickert hier. Guten Morgen.
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0: Guten Morgen, schönen Samstag. Er war ein mieser Pianist, dafür ein fantastischer Balletttänzer und ein noch besserer Sänger, Freddie Mercury von Queen. Heute wäre er 80 Jahre alt geworden. Da sagen wir doch herzlichen Glückwunsch. Also Ariane Lepoglavec aus der Musikredaktion gratuliert. Die hat auch extra einen Kuchen gebacken.
1: Wie wohl Freddie Mercury mit 80 gewesen wäre? Darüber lässt sich nur spekulieren. Sicher ist, als Freddie Mercury am 24. November 1991 gestorben ist, hat die Musikwelt einen Ausnahmekünstler verloren.
2: Der Leadsänger und Komponist der britischen Rockgruppe Queen, Freddie Mercury, ist in London an den Folgen einer AIDS-Erkrankung gestorben. Er wurde 45 Jahre alt.
1: Geboren wurde er am 5. September 1946 auf Sansibar als Farouk Bulsara. Später wurde aus ihm in England einer der größten Frontmänner der Rockgeschichte. Zusammen mit Brian May, Roger Taylor und später John Deacon ist 1970 eine Gruppe entstanden, die Rockmusik neu erfunden hat. Queen.
3: Diese Songs repräsentieren mich. Ich realisiere das oft gar nicht, sondern merke das oft erst hinterher. Die meisten meiner Songs sind irgendwie Liebesballaden. Sie handeln von Traurigkeit, Schmerz und Enttäuschung. Gleichzeitig sind sie oft frivol und voller Ironie. Das entspricht wohl meiner Natur, nehme ich an.
1: Songs wie Bohemian Rhapsody und Auftritte wie beim Live Aid 1985 haben ihn zur Legende gemacht. Er hatte nicht nur eine außergewöhnliche Stimme, sondern auch Charisma, Mut und die seltene Gabe, ein Publikum sofort für sich einzunehmen. Freddie Mercury wäre jetzt 80 Jahre alt geworden. Er bleibt ein Phänomen, nicht nur, weil er unglaublich talentiert war, sondern weil sein Mut, ganz er selbst zu sein, bis heute bewegt und inspiriert. Danke, Freddie.

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1: Wir starten grau und manchmal verregnet in den Samstag, aber im Laufe des Tages, da zieht der Regen weiter ab. Es lockert auf, das Ganze bei bis zu 23 Grad. Nur im Norden und Osten NRWs wird es dazu stellenweise sehr windig. Der Sonntag wird schöner, 23 bis 26 Grad, trocken, dazu ein freundlicher Sonne-Wolken-Mix. Und so startet dann am Montag auch die neue Woche, dann sogar wieder stellenweise bis 30 Grad.
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1: Es gibt eine Meldung von der A44 Kassel Richtung Dortmund zwischen Diemelstadt und Lichtenau. 1 Kilometer Stau, 17 Minuten Zeitverlust. Gute Fahrt euch unterwegs. Seit dieser Woche sind wir offiziell im meteorologischen Herbst, aber ist doch egal, was draußen los ist. Hier drin ist weiter Sommer. Ich spiele uns Topic und Becky G mit Sorry Papi. Patrick Rickert hier, guten Morgen.
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0: Guten Morgen am Samstag. Seid ihr schon im WM-Fieber? Immerhin findet sie im eigenen Land statt. Die Damen-Basketball-Weltmeisterschaft 2026 in Berlin. Das erste Spiel der deutschen Frauen war gestern gegen Spanien. Deutschland hat aber verloren, 53-83. Trotzdem hat Hannes im Trikot geschlafen.
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2: Basketball ist eigentlich ganz simpel. Du hast einen Ball, du hast einen Korb, Ball muss in den Korb. Fertig. Ja. Kann ich übrigens auch. Jeden Abend vom Bett aus Socken in den Wäschekorb. Trefferquote liegt bei mir bei stabilen 12%. Gut, für den richtigen Basketball fehlt mir natürlich auch noch ein bisschen was. So ein halber Meter Körpergröße zum Beispiel. Basketball ist schließlich der einzige Sport, bei dem Hagrid von Harry Potter als Zwerg durchgeht. Mein letztes richtiges Korberlebnis war übrigens in der 5. Klasse. Leider nicht beim Sport. Jessica, falls du das hörst, ich bin drüber weg, okay? Trotzdem mag ich Körbe lieber, wenn sie irgendwo festgeschraubt sind. Dann können die wenigstens nicht sagen, hey, es liegt nicht an dir, sondern an mir. Ich bin doch noch nicht drüber weg. Jessica, warum? Aber zurück zum Basketball. Dieses Dribbeln ist auch so ein Ding. Bei den Profis sieht das immer so aus, als wäre der Ball dressiert. Bei mir fragst du dich, wer dribbelt eigentlich hier wen? Also immer dran denken, ich bleib bei Socken, dann kann ich den Korb wenigstens näher ans Bett stellen.
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1: Mit Sabrina Wegner einen schönen guten Morgen. Während die Polizei intensiv nach einem 48-jährigen Mann aus Gevelsberg sucht, hier bei uns in NRW, der Anschläge auf Stromnetze verübt haben soll, wurden offenbar weitere Sprengvorrichtungen gefunden. Diesmal in Sachsen, in der Nähe von Umspannwerken. Weitere Details will die Polizei aus ermittlungstaktischen Gründen nicht sagen. Auch in Hamm, hier bei uns in NRW, gab es gestern Abend einen großen Polizeieinsatz an einer Stromanlage. Auch ein Hubschrauber war im Einsatz. Gestern Nachmittag hatten Beamte in der Wohnung des 48-jährigen Tatverdächtigen in Gevelsberg Sprengstoff gefunden. Daraufhin stürmte ein Spezialeinsatzkommando im rund 100 Kilometer entfernten Niederzier in einem Wald einen Lastwagen. Ronny Thorau mit den Details.
2: Der Mann war nicht in dem gestürmten Lastwagen, den der 48-Jährige anscheinend zu einem Wohnmobil umgebaut hatte. Möglicherweise ist er jetzt zu Fuß unterwegs, so NRW-Innenminister Reul. Er und Bundesinnenminister Dobrindt sprachen zunächst von einem Einzeltäter und von Klimaextremismus. Es sei aber nicht auszuschließen, dass der Mann doch noch Helfer hatte oder Verbindungen ins Ausland. Auch angesichts der vielen verschiedenen Angriffsorte auf Stromeinrichtungen. Und unklar ist auch, warum der Mann in Bekennerschreiben seinen Namen und seine Wohnadresse angab.
1: Und jetzt weitere Meldungen, kurz und kompakt. In Sachsen-Anhalt wird morgen ein neuer Landtag gewählt. Heute gibt es für die Parteien den offiziellen Wahlkampfabschluss. Laut Umfragen liegt die AfD deutlich vor der CDU. Tausende Menschen werden heute noch mal zu Demonstrationen und Kundgebungen in Sachsen-Anhalt erwartet. Die IG Metall-Chefin Christiane Benner hat die geplanten Stellenstreichungen bei Volkswagen als schmerzhaft bezeichnet. Zugleich äußerte sie im ZDF die Hoffnung, den Jobabbau in Deutschland zu begrenzen. VW will in den kommenden Jahren weltweit weitere 50.000 Stellen streichen. Bundespräsident Steinmeier lädt heute zum Tag der offenen Tür in die Villa Hammerschmidt ein. Das alljährliche Bürgerfest findet erstmals am Bonner Amtssitz des Bundespräsidenten statt, weil das Schloss Bellevue in Berlin umfassend saniert wird. Der erste FC Köln hat am Abend den zweiten Spieltag in der Fußball-Bundesliga eröffnet. Und der FC war zu Gast beim VfB Stuttgart, hat am Ende aber 1:4 verloren. Kölns Trainer René Wagner hat nach dem Spiel bei Sky seine Mannschaft dennoch gelobt.
3: Wir haben versucht, Fußball zu spielen und Chancen zu erspielen. Die haben nicht aufgehört, die sind mutig geblieben, die waren dabei. Und am Ende ist es für uns ein Lernprozess. Wir sind zu einer Mannschaft gefahren. Die spielen um die Champions League, die spielen auch in der Champions League dieses Jahr. Und wir haben es in Phasen auf jeden Fall geschafft, mitzuhalten. Und dann gab es halt viele kleine Details, wo wir dann einfach besser werden müssen.
1: Die anderen NRW-Mannschaften müssen heute ran. Borussia Dortmund ist zu Gast in Hoffenheim. Leverkusen empfängt Union Berlin. Gladbach spielt zu Hause gegen Elversberg und Schalke empfängt die Bayern. Und das waren die Nachrichten mit Sabrina Wegner.
0: Das Wetter.
4: Wir gehen mit 20 bis 23 Grad durch den Samstag. Erstmal ist es noch bewölkt dazu und verregnet. Die Wolken ziehen aber im Laufe des Tages immer mehr ab. Im Norden und Osten des Landes kann es allerdings ganz schön windig werden. Der Sonntag wird deutlich freundlicher mit einem trockenen Sonne-Wolken-Mix und bis zu 26 Grad. Montag sogar bis 30 Grad.
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4: Vorsicht bitte auf der A4 Aachen-Köln zwischen Eschweiler West und Eschweiler Ost gab es einen LKW-Unfall. Die rechte Spur ist gesperrt. Im Moment läuft da noch ein Feuerwehreinsatz. Und auf der A40 Dortmund Richtung Essen, da gibt es zwischen Bochum-Werne und Hafen einen Kilometer Stau. 6 Minuten dauert es länger. 9 Uhr durch, kein Problem. Es ist Wochenende, da ist Ausschlafen keine Ausrede, sondern ein Lebensstil. Ihr könnt euch auch gerne nochmal rumdrehen, ich erlaub's euch. Und wir starten locker rein in den Vormittag mit Musik von Leonie, By Your Side.
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4: Patrick Rickert hier, schönen Samstag.

0: schönes Wochenende euch. Ja, Albert Einstein hat's mal erwischt, Thomas Gottschalk auch und auch den früheren Bundespräsidenten Christian Wulff. Sie alle gehören zum Club der Sitzenbleiber, genau wie tausende Schülerinnen und Schüler jedes Jahr, die auch eine Ehrenrunde drehen müssen. Seit dieser Woche läuft die Schule wieder und deswegen kümmern wir uns jetzt mal um die Frage, bringt Sitzenbleiben eigentlich was? Thorsten Ortmann aus dem News-Team. Wie groß ist denn überhaupt das Problem des Sitzenbleibens?
1: Ja, insgesamt haben im vergangenen Schuljahr bundesweit rund 2,4% der Schülerinnen und Schüler die Klasse wiederholt. In NRW waren es 2%. Besonders groß ist das Problem aber an den Grundschulen. In NRW hat sich die Zahl der Kinder, die eine Ehrenrunde gedreht haben, in 10 Jahren mehr als verdoppelt. Und an Brennpunktschulen bleibt fast jedes vierte Kind länger als 4 Jahre an der Grundschule. Also das ist ein Problem.
0: Es gibt viele Studien zum Thema Sitzenbleiben und das Ergebnis ist da relativ eindeutig.
1: Ja, es hat laut fast aller Studien keinen positiven Effekt. Es hat im Einzelfall sogar negative Auswirkungen, weil Schüler die Ehrenrunde als belastend empfinden können. Und es trifft ohnehin schon viele Schüler aus problematischen Familien, sagt Expertin Professorin Mareike Kunter vom Leibniz-Institut für Bildungsforschung und Bildungsinformation.
2: Also es betrifft Kinder aus eher bildungsferneren Elternhäusern, Kinder mit Migrationshintergrund, auch Jungen mehr als Mädchen, wobei die eben auch von den Schulleistungen oft auch den Mädchen unterlegen sind.
1: Und das liegt auch daran, dass in diesen Fällen oft auch die Eltern den Schülern nicht helfen können.
0: Was wäre denn eine bessere Alternative möglicherweise zum Sitzenbleiben?
1: Ja, es gibt einige Projekte. Ein spannendes ist die Primus-Schule in Minden. Da gibt es individuelle Förderangebote, so will man das Sitzenbleiben vermeiden. Ganz abgeschafft hat man es in Hamburg. Dort gibt es das Projekt Fördern statt Wiederholen. Das heißt, Kinder mit Leistungsdefiziten in den Klassen 1 bis 10 werden zwar automatisch versetzt, aber gleichzeitig auch verpflichtend gefördert. Und das ist ein besseres Konzept, sagt Mareike Kunter.
2: Dieses Vorhaben, das scheint sehr erfolgreich zu sein. Nach einigen Jahren verlassen die Kinder dann diesen zusätzlichen Förderunterricht und können gut im Unterricht teilnehmen. Das heißt also frühzeitig ansetzen und individuell fördern.
1: Und durch dieses Modell erfüllt jeder zweite Schüler in Hamburg nach der kostenlosen Lernförderung wieder die Leistungsanforderungen.
0: Sitzenbleiben hat keinen positiven Effekt, sagen Studien. Besser wäre eine frühzeitige individuelle Förderung, sagen Experten. Thorsten Ortmann mit den Infos dazu. Danke.
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4: Bei uns, Chris de Sarandi, Good Old Days.

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0: das Wetter.
1: Der Samstag bringt uns erstmal noch einige Wolken und einzelne Schauer. Im Tagesverlauf lockert es aber immer mehr auf, dazu 20 bis 23 Grad. Bis zum Abend kann es im Norden und Osten NRWs dazu aber starken Wind geben. Morgen ist die Sonne wieder deutlich besser mit dabei und es bleibt trocken, dann bis 26 Grad. Montag auch ein freundlicher Sonne-Wolken-Mix und sogar wieder bis 30 Grad.
0: NRW Verkehr.
1: A40 Dortmund Richtung Essen zwischen Bochum-Werne und Harpen. 1 Kilometer Stau, 7 Minuten Zeitverlust. Und A44 Kassel-Dortmund zwischen Warburg und Lichtenau. Auch 1 Kilometer Stau. Hier dauert es 8 Minuten länger. Jetzt gibt's Musik von Somba. Wie könnte man diesen Mann beschreiben? Vielleicht mit sympathischer Spinner, aber liebevoll gemeint. Er sieht aus wie so ein 70er Jahre Rockstar und auf der Bühne ist er auch sehr crazy drauf. Manchmal rennt er einfach vor seinem Kameramann weg, dann macht er Liegestütze auf den Boxen, äxt mal eben ein Bier. Er wirkt sehr chaotisch, aber dadurch auch sehr sympathisch. Hier kommt Somba mit Homewrecker. Ich bin Patrick Rickert, euch ein schönes Wochenende.
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0: Seit dieser Woche sind wir offiziell im meteorologischen Herbst angekommen. Das heißt, langsam wissen das auch die Spinnen, jetzt krabbeln sie wieder rein durch die Fenster. Ne? Sie suchen halt einen Platz zum Überwintern, was soll man tun? Kevin Zimmer aus der Redaktion hatte auch schon die ein oder andere Spinne in seinem Wohnzimmer und er sagt, wer jetzt in seiner Wohnung eine Riesenspinne sieht, sollte Ruhe bewahren und nicht den Staubsauger...
1: Bitte, was sagst du? Ich war hier gerade abgelenkt. Also Spinnen, ja. Als der liebe Gott die Schönheit verteilt hat, waren die gerade dabei, Netze zu spannen. Was war da noch übrig? Ich habe noch Beine und Augen. Wie viel wollt ihr? Nämlich 8 Beine und 8 Augen, haben die sich gedacht. Dann waren alle Augen und Beine vergeben, nichts mehr da und der Regenwurm so... Ich bin nicht oberflächlich, aber Spinnen, also rein optisch gesehen, nicht meine Tiere. Und die Vorstellung, was die nachts in unserem Zimmer machen, wenn wir schlafen. Ich will jetzt keine Angst verbreiten, aber die krabbeln in unsere Nasenlöcher und legen ihre Eier in... Gott, meine Fantasie, Mensch. Ich erinnere mich noch an Onkel Gustav, ja, und dem schwarzen Zehennagel. Ne? Er dachte, es ist ein schwarzer Bluterguss, aber nachher im Tropeninstitut... Na, vielleicht muss ich Spinnen einfach mal näher kennenlernen. Ich meine, ich habe sie schon oft gesehen, aber sie haben sich nie vorgestellt. Die größte heimische Spinne, die Winkelspinne, auch die habe ich schon oft gesehen. Pst, kein Wort von der. Wird übrigens bis zu 10 cm groß und kann stundenlang Sex haben. Was kann die? Hallo Schatz, falls du das hörst, das ist nicht normal. Krank, Mensch, die Tiere. Und was sie gar nicht mögen, sind Limetten und Minze. Also wer sich vor Spinnen schützen will, trinkt am besten Mojito. Einfach um safe zu sein. Ist eine Win-Win-Situation für mich und für die Spinne. So, ich hoffe, es ist deutlich geworden. Spinnen, super.

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1: Mit Sabrina Wegner einen schönen guten Morgen. Deutschland schaut an diesem Wochenende nach Sachsen-Anhalt. Da stehen morgen die Landtagswahlen an und laut Umfragen liegt die AfD deutlich vor der CDU und strebt eine Regierungsbildung an. Heute wollen tausende Menschen in unterschiedlichen Städten in Sachsen-Anhalt für Demokratie demonstrieren. Die größte Demo ist in Magdeburg geplant.

0: Diana Kramer aus dem News-Team mit den Details.
1: Zu der Kundgebung, zu der ein Bündnis aus Gewerkschaften und Zivilgesellschaft aufgerufen hat, werden rund 8000 Menschen im Herzen Magdeburgs erwartet. Direkt daneben findet die offizielle Wahlkampfabschlussveranstaltung der AfD statt, die in allen Umfragen deutlich vor der CDU führt. Beide Lager wollen heute vor allem noch unentschlossene Wähler erreichen. AfD-Spitzenkandidat Ulrich Siegmund hat das Ziel ausgegeben, allein regieren zu können, auch wenn das Wahlexperten für unwahrscheinlich halten. In jedem Fall dürfte eine Regierungsbildung in Sachsen-Anhalt äußerst schwierig werden.
0: Was sonst noch wichtig ist, jetzt kurz und kompakt. Nach den Anschlägen auf die Stromversorgung in Deutschland fahnden die Ermittler weiter intensiv nach einem 48-jährigen Verdächtigen aus Gewelsberg. Es seien starke Polizeikräfte im Einsatz, sagte am Morgen ein Polizeisprecher. Gestern Abend waren in Sachsen Sprengvorrichtungen an Umspannwerken entdeckt worden. Auch in Hamm, hier bei uns in NRW, gab es gestern Abend einen großen Polizeieinsatz an einer Stromanlage. Vor den anstehenden Haushaltsberatungen im Bundestag hat der stellvertretende Unionsfraktionsvorsitzende Mittelberg vor Schulden gewarnt und einen strikten Sparkurs für die kommenden Jahre gefordert. Jeder dritte Euro, den wir ausgeben, ist auf Pump, sagte er der Neuen Osnabrücker Zeitung. Jedes fünfte Unternehmen in Deutschland spürt nach eigenen Angaben Auswirkungen sogenannter hybrider Bedrohungen aus dem Ausland. Das geht aus einer Umfrage des Instituts der deutschen Wirtschaft hervor. Demnach geht es um Cyberangriffe, Desinformationen, Spionage und Sabotage. Die Unternehmen sind dadurch eingeschränkt im operativen Geschäft, wie es heißt. Gestern Abend ist der zweite Spieltag in der Fußball-Bundesliga gestartet. Für den ersten FC Köln ging er nicht erfreulich zu Ende. Die Kölner verloren auswärts beim VfB Stuttgart mit 1:4. Vor 60.000 Zuschauern und Bundestrainer Jürgen Klopp auf der Zuschauertribüne hätte die Niederlage für den FC auch höher ausfallen können, denn die Stuttgarter trafen zweimal das Aluminium. Die anderen NRW-Mannschaften müssen heute ran. Aufsteiger Paderborn empfängt Freiburg. Borussia Dortmund ist zu Gast in Hoffenheim. Leverkusen empfängt Union Berlin. Gladbach spielt zu Hause gegen Elversberg. Und Schalke hat die Bayern zu Gast. Und das waren die Nachrichten mit Sabrina Wegner.
2: Das Wetter.
3: Ja, zum Start hier und da noch wolkig oder auch mal nass. Das lockert aber immer mehr auf. Später meist freundlich und trocken. Das dann heute bei 19 bis 23 Grad. Morgen am Sonntag erst etwas Nebel, danach noch heiter bis sonnig. Im Nordosten auch mal wolkiger. Und das dann bei 21 bis 26 Grad morgen.
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3: Ja, und viel ist es noch nicht. Heute Vormittag die A40 Dortmund-Essen zwischen Bochum-Werne und Bochum-Hapen. 1 Kilometer Stau, da plus 8 Minuten. Die A43 Recklinghausen nach Wuppertal zwischen Bochum-Riemke und Kreuz-Bochum. 1 Kilometer Stau plus 12 Minuten. Dann die 44 Kassel nach Dortmund zwischen Warburg und Diemelstadt. 1 Kilometer Stau plus 6. Und die A46 Heinsberg-Düsseldorf zwischen Grevenbroich und Kapellen. 2 Kilometer Stau und plus 5 Minuten. Ja, morgen ist es soweit. Ne? Morgen wird gewählt in Sachsen-Anhalt und über die Menschen und über das Land sprechen wir gleich hier nochmal. Vorher noch ein 90er, der kommt gleich von La Bouche und wir starten jetzt mit Marc Forster.
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0: Tja, euch nochmal einen schönen Samstag. Kann mir vorstellen, es wird spannend morgen. Viele Menschen schauen auch mit Sorge drauf. Sachsen-Anhalt wählt morgen einen neuen Landtag. Und diesmal, da schaut ganz Deutschland hin. Zum ersten Mal in einem Bundesland könnte die AfD tatsächlich am Ende so viele Stimmen zusammenbekommen, dass sie den Ministerpräsidenten stellt. Aber was muss man eigentlich über das Bundesland wissen? José Nasyandi ist ja unser Politikexperte. Fangen wir mit den Menschen dort an. José, wie geht Sachsen-Anhalt eigentlich?
1: Naja, sagen wir es so, das Land hat einige ziemlich dicke Probleme. Etwa 2,1 Millionen Menschen leben dort und es werden jeden Tag weniger. Die Bevölkerung ist eine der ältesten Deutschlands. Gleichzeitig fehlen Arbeitskräfte und auch beim Geld sieht es nicht besonders gut aus. Das mittlere Vollzeitgehalt ist bundesweit am niedrigsten. Die Arbeitslosenquote liegt mit 8,1% deutlich über dem Bundesdurchschnitt.
0: Ja, jetzt ist Sachsen-Anhalt aber nicht nur ein Land mit Problemen. Was gibt's dort denn, worauf die Menschen stolz sein können?
1: Ja, da gibt's einiges. Den Harz mit dem Brocken, die Elbe, jede Menge deutsche Geschichte, Wittenberg, das Bauhaus in Dessau oder auch die Himmelsscheibe von Nebra. Sachsen-Anhalt hat gleich mehrere UNESCO-Weltkulturerbestätten. Und wirtschaftlich ist die Chemieindustrie besonders wichtig. Rund 13.000 Menschen arbeiten dort. Und kulinarisch bzw. flüssig bekannt ist das Land natürlich auch, und zwar für Rotkäppchensekt.
0: Und warum ist das jetzt für diese Wahl so wichtig?
1: Weil genau diese Mischung so viel Sprengstoff bietet und auch den politischen Frust erklärt. Einerseits wirtschaftliche Probleme, Abwanderung, eine alternde Bevölkerung, sinkende Gehälter und gleichzeitig ein Land mit viel Stolz, viel Geschichte und auch viel Potenzial. Das ließe sich, wenn es ganz schlimm kommt, auch auf ganz Deutschland übertragen. Und deshalb wird das besonders beobachtet, was dort in Sachsen-Anhalt passiert.
0: Herr, Sachsen-Anhalt hat große Probleme und genau die spielen bei dieser Wahl eine wichtige Rolle. Die Infos dazu hat für uns José Nasyandi zusammengefasst. Dankeschön.
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1: Ja, hier und da startet der Samstag noch ein bisschen wolkig oder auch mal nass. Zur Tagesmitte lockert es aber immer mehr auf. Später ist es meist trocken oder auch mal sonnig, das dann bei um die 20 Grad. Der Sonntag geht dann mit etwas Nebel los. Sobald der sich verzogen hat, wird es dann meist sonnig und trocken und das dann bei 26 Grad morgen.
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1: Und mindestens 5 Minuten plus derzeit auf diesen Strecken hier. A1 Köln-Euskirchen zwischen Hürth und Kreuz Bliesheim. 5 Kilometer Stau plus 9 Minuten. A2 Oberhausen nach Dortmund zwischen Kreuz Oberhausen und Bottrop. 3 Kilometer Stau plus 7. Die 4 Aachen nach Köln zwischen Kreuz Köln Süd und Köln Poll. 1 Kilometer Stau plus 8 Minuten. Die 40 Duisburg-Essen zwischen Kreuz Duisburg und Kreuz Kaiserberg. 1 Kilometer Stau plus 13. Die 43 Wuppertal nach Recklinghausen zwischen Bochum-Leer und Kreuz Bochum. 1 Kilometer Stau plus 5 und die 44 noch Kassel-Dortmund zwischen Warburg und Lichtenau-Westfalen. 3 Kilometer Stau plus 16 Minuten.
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1: Ja, und Michael Schulte hat neue Musik für uns. Neuer Song heißt Lovesick. Spielen wir gleich. Vorher starten wir noch mit einem richtigen Rabatz-90er. Also wenn wir wirklich merken, ja, der Typ, der ist mal sowas von wach. Lasst euch überraschen.
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0: der Samstag mit Musik von Zoe Wees und Control. Wenn ihr an eure alten Lehrer denkt, also waren die eher so Typ, super strenger Mathelehrer im Karohemd, der sich zum Lachen da auch hinter die Tafel gestellt hat? Oder gab es auch welche, die euch positiv in Erinnerung geblieben sind?
1: Frau Elkenhans, die beste Lehrerin in Englisch. Die hat mir geholfen, meine Quali zu kriegen, dass man dann nach der Realschule Abitur machen kann.
2: Ich hatte einen Lehrer, von dem ich angenommen habe, dass er mein Opa wäre. Der war sehr alt, aber sehr liebenswert, weil der immer sehr viele Witze gemacht hat.
3: Und meine Biologielehrerin. Frau Thielken, ich küsse dein Herz wirklich. Ich weiß nicht, was Meiose Mitose ist, aber du hast mir 3+ auf ein Zeugnis gegeben.
4: Frau Nickel, ich liebe sie immer noch. Sie sind immer noch in meinem Herzen. Eine Lehrerin, die immer an mich geglaubt hat. Ja, und Herr Brill. Ich war nicht so brav und er hat mich immer verstanden.
2: Frau Klavitter, meine Englischlehrerin. Sehr streng. Und die hat immer darauf geachtet, dass bloß keiner gefudelt hat. Ja, die hat einen angespornt, sag ich mal so. Und man hatte Respekt vor ihr.
0: Ja, und Klavitter ist auch ein krasser Name. Wenn von den Lehrern, die hier genannt wurden, jetzt mal ein paar zugehört haben, fühlt euch geehrt, macht bitte weiter so.

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1: Mit Sabrina Wegner. Einen schönen guten Tag. In Köln hat es heute Morgen schon wieder Schüsse auf ein Lokal gegeben. Diesmal offenbar auf eine türkische Bar. Nach Angaben der Polizei wurde gegen 7 Uhr mehrfach auf das Lokal geschossen. Verletzt wurde niemand. Seit Wochen häufen sich Vorfälle wie diese auf deutschen Straßen. Frank Waltel ist für uns in Köln. Frank, wie ist denn die Lage aktuell vor Ort?
2: Die betroffene Bar im Kölner Stadtteil Ostheim ist abgeriegelt mit rot-weißem Flatterband. Nach bisherigen Erkenntnissen ist gegen etwa 7 Uhr vor dieser Bar ein Auto vorgefahren, ein Mann ausgestiegen, der dann mehrfach auf das Lokal geschossen hat. Insgesamt haben die Ermittler bislang 5 Patronenhülsen gefunden. Ein Geschoss hat sogar die Fensterscheibe des Lokals durchschlagen. Und weil zu diesem Zeitpunkt bereits ein Mitarbeiter im Lokal war, wird auch ein Verfahren wegen versuchter Tötung geprüft, so ein Polizeisprecher. Aktuell laufen Fahndungsmaßnahmen nach dem flüchtigen PKW.
1: Jetzt ist es ja nicht das erste Mal, dass in Köln derartige Schüsse gefallen sind. Was sagen die Ermittler? Wer steckt dahinter?
2: Schüsse auf Lokale gelten meist als Einschränkungen.

0: Einschüchterungsversuch, Schutzgelderpressung. Auch deshalb werden Verbindungen zur Clan- oder Rockerkriminalität und auch zur organisierten Kriminalität, etwa einer türkischen Mafia-Gruppierung, geprüft, so ein Polizeisprecher.
1: Dank dir, Frank, für die Infos aus Köln. Was sonst noch wichtig ist, jetzt kurz und kompakt. Die USA wollen einen neuen Versuch starten, im Ukraine-Krieg zu vermitteln. US-Präsident Trump hat den US-Sondergesandten Witkoff und seinen Schwiegersohn Kushner mit einem Vorschlag zur Beendigung des Krieges nach Russland geschickt. Dort wollen sie heute Gespräche führen. Morgen sind dann Verhandlungen in Kiew geplant. Nach den Angriffen auf das Stromnetz in Deutschland fordert der Chef des Übertragungsnetzbetreibers Amprion, Müller, von der Politik mehr Freiheiten, damit Unternehmen sich schützen können. Die Wirtschaft muss viele Angaben zu Strom- und Gasnetzen öffentlich machen und ins Netz stellen. So machen wir es Attentätern unnötig leicht, sagte er der Rheinischen Post. Einen Tag vor der Landtagswahl in Sachsen-Anhalt kämpfen die Parteien heute noch um unentschlossene Wähler. Laut Umfragen liegt die AfD deutlich vor der CDU und strebt eine Regierungsbildung an. Begleitet wird der Wahlkampf-Endspurt heute von mehreren Demonstrationen für Demokratie. Die Polizei erwartet tausende Teilnehmer. Der heiße Sommer hat offenbar ein Gutes, nämlich einen leckeren Rotwein. Kleine, hochreife und gesunde Trauben mit dicken Häuten wurden bisher geerntet und damit sind die Experten mehr als zufrieden. Rotweine könnten die Gewinner des Jahrgangs werden, heißt es vom Deutschen Weininstitut im rheinhessischen Bodenheim. Die Trauben hätten bisher eine super Qualität. Und da auch in den nächsten zwei Wochen kein kräftiger Niederschlag vorausgesagt werde, gäbe es weiterhin optimale Bedingungen für die Weinlese, heißt es. Und das waren die Nachrichten mit Sabrina Wegner.
2: Das Wetter.
3: Ja, heute am Samstag hier und da noch wolkig, bisschen Regen, kann vielleicht auch noch mal mit dabei sein, wird aber weniger, es lockert immer mehr auf in Richtung Nachmittag, später meist freundlich und trocken, das bei 19 bis 23 Grad, morgen mit 26 Grad dann noch etwas wärmer und dazu dann auch oft sonnig.
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3: Und da sind wir jetzt mittlerweile bei 10 Minuten plus auf diesen Strecken hier A1 Köln-Euskirchen zwischen Hürth und Kreuz Bliesheim. 5 Kilometer Stau plus 10 Minuten. Die A2 Oberhausen nach Dortmund zwischen Kreuz Oberhausen und Bottrop 4 Kilometer Stau plus 11. A40 Duisburg-Essen zwischen Kreuz Duisburg und Kreuz Kaiserberg 1 Kilometer Stau plus 12 Minuten. Und die A44 Kassel in Fahrtrichtung Dortmund zwischen Warburg und Lichtenau-Westfalen 3 Kilometer Stau und plus 17 Minuten. Ja, ich weiß, der Herbst, ne, ist gar nicht mal so uncool. Wir werden gleich übrigens alle das Gefühl bekommen. Hier Kollegin Laura Potting, die klingelt an der Tür und will uns gleich ein Herbst-Abo verkaufen. Also so toll, wie die uns gleich den Herbst andrehen will. Aber gut, muss man auch sagen, sie kann es halt auch einfach. Lasst euch mal überraschen.
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0: Also ich denke mal, wir sind uns einig, gestern, vorgestern das Wetter, wenn man da mal aus dem Fenster geguckt hat, können wir uns festlegen, da hat der Herbst Bock gehabt, der meteorologische Herbstanfang macht da auch keine halben Sachen. Und sie hier war sogar mal 5 Monate mit dem Herbst zusammen, oder Laura Potting? Hallo!
1: Höre ich da Ironie raus oder was?
0: Nee, aber ihr habt euch schon ziemlich gut verstanden, ihr beiden. Aber du kommst wirklich in friedlicher Absicht, du freust dich auf den Herbst, weil...
1: Ja, also erstmal, wir schlafen besser, denn im Sommer hatten wir ja auch einige Tropennächte, ne, wo die Temperatur nicht unter 20 Grad fällt. Und das ist für unsere Körper einfach belastend. Verstehe ich gar nicht. Ich liebe es, bei 1000 Grad zu schlafen. Nicht. Naja, im Herbst ist das mit dem Pennen einfach angenehmer. Kürzere Tage, eine tiefer stehende Sonne, niedrigere Temperaturen, ist herrlich. Und außerdem auch gut fürs Schlafen ist, wenn nicht diese Kackmücken immer durchs Schlafzimmer fiepsen, oder? Dieses... Boah, ich hasse es. Die Mücken sind zwar im Herbst noch nicht weg, aber mit sinkenden Temperaturen werden sie träger, fliegen weniger. Und außerdem kannst du jetzt auch endlich wieder vernünftig draußen Sport machen, oder? Bei so leckeren 40 Grad macht halt Joggen nicht so richtig Bock.
0: Das ist richtig. Und Bewegung im Freien ist für unseren Körper ja gut, kann die Stimmung heben und laut Weltgesundheitsorganisation auch Stress abbauen.
1: Stress? Ich hab keinen Stress. Aber wo du draußen sagst, ne, bald wird's in der Natur halt auch wieder so richtig, richtig schön aussehen. Bunte Blätter überall, dann dieses ganz besondere Licht. Dann, ne, wenn du morgens unterwegs bist, auch diese Nebelschleier über den Wiesen. Geil.
0: Ich habe Bilder im Kopf. Und hier, das dürfen wir nicht vergessen, endlich wieder Eintopf essen im Herbst.
1: Aber sowas von Linseneintopf mit Würstchen im Sommer bei 80 Grad im Schatten. Nicht ganz so geil, das geht jetzt wieder. Und du kannst jetzt auch wieder moppelig werden. Ja, weil weite Pullover und Jacken, Schals, die verdecken eben mehr als so ein trägerloses Top im Sommer.
0: Ich sag nur hier Übergangsjacke.
1: Die Soos Holidays des Kleiderschranks passt zu allem. Und übrigens auch noch im Herbst, wir freuen uns wieder über Sonnenschein. Experten des Deutschen Wetterdienstes geben an, dass sich die Zahl der Sonnenstunden von Juli zu Oktober hin halbiert. Und weniger Sonnenstunden im Herbst bedeutet also auch, wenn die Sonne scheint, freuen wir uns umso mehr.
0: Das heißt, wir sind fast Richtung hier, können wieder endlich hier auch wieder dekorieren für Weihnachten.
1: Ja gut, aber dann können wir jetzt auch mit dem Glühwein anfangen, finde ich.
0: So, meine Rede macht die Tasse voll. Herbst ist geil, möge der Laubbläser mit euch sein und die Übergangsjacke auch.
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0: Das Wetter.
1: Ja, der Samstag gibt um die Mittagszeit noch mal ein besseres Bild ab. Es lockert immer mehr auf. Die Sonne setzt sich immer besser durch. Am Nachmittag ist es dann meist freundlich und trocken. Das bei 19 bis 23 Grad. Am Sonntag erst etwas Nebel mit dabei, später meist sonnig und trocken. Temperaturen messen wir dazu. Die liegen morgen so zwischen 21 und 26 Grad.
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1: Ja, jetzt am Wochenende ist erstmal Pause angesagt, aber ab Montag geht's dann direkt weiter. Dann könnt ihr hier bei uns wieder Tickets gewinnen für das Lichtblicke Toten Hosen Radiokonzert im Dezember. Wer sich diese Woche freuen konnte über die wirklich sehr begehrten Karten, hören wir uns gleich mal an. Ich bin Andreas Grunwald, euch ein schönes Wochenende.
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0: Tja, am 3. Dezember gibt es die Toten Hosen live, ein Lichtblicke-Radio-Konzert, ganz exklusiv, das Ganze im kleinen Rahmen. Tickets dafür gibt es nur hier bei uns zu gewinnen. Immer dann, wenn wir einen Hosensong spielen und Campino euch eine Story dazu serviert. Anschließend gibt es dann ein Codewort. Und damit bewerbt ihr euch über unsere Homepage für diese Tickets. Marc war übrigens, beziehungsweise hat er auch mitgemacht, war sehr erfolgreich dabei, ist auch schon sehr lange Hosen-Fan.
2: Erster Kontakt war vor, weiß ich nicht, 35 Jahren. Da habe ich im VW Polo von meinem Cousin auf der Rücksitzbank, da hatte er seine neue Musikanlage eingeweiht und mit Hier kommt Alex, und seitdem bin ich ein Riesenfan. Und ich bin jetzt auch die letzten Jahre auf vielen Konzerten gewesen. Als ich jetzt gehört habe, in Dortmund, meiner Heimatstadt, im FZW treten die auf, da habe ich natürlich gedacht, boah, das wäre ja mega geil, wenn ich da rein könnte. Und ja, so ist es jetzt.
0: Tja, Glückwunsch. Marc ist also mit dabei. Ab Montag geht's weiter, ist noch Platz in der Hütte. Und deswegen sind auch noch Tickets da für die Toten Hosen am 3. Dezember in Dortmund. Wie gesagt, Montag spielen wir dann weiter.
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1: Mit Sabrina Wegner. Einen schönen guten Tag. Die Angriffe auf das Stromnetz in Deutschland haben bisher noch keine Auswirkungen auf Haushalte gehabt. Der Strom lief weiter. Das hätte aber auch anders aussehen können. Deswegen ist die Polizei im Großeinsatz. Auf der Suche nach dem Mann, der die Sabotageaktionen verübt haben soll. Nach Angaben der Polizei in Köln ist der 48-jährige Tatverdächtige aus Gevelsberg noch nicht gefasst. Gestern hatten Beamte in der Wohnung des Mannes im Ruhrgebiet Sprengstoff gefunden. Thomas Bremser aus dem News-Team mit den Infos zum aktuellen Stand der Ermittlungen.
2: Am späten Abend hat die Polizei den Hambacher Forst durchsucht. Da wurde der LKW des Mannes gefunden. Aber auch Hubschrauber mit Wärmebildkameras haben nichts entdecken können. Der Mann soll mehrere Umspannwerke mit Raketen beschossen haben. Dort wird der Strom von Kraftwerken verteilt. Die Bevölkerung hat von den Vorfällen nichts mitbekommen. Dennoch fordern Politiker, solche Orte besser zu schützen. Dafür brauche man klare Rechte und moderne Technik, sagt NRW-Innenminister Reul.
1: Dank dir, Thomas, für die Infos. Und jetzt weitere Meldungen in der Zusammenfassung. Das Bundesamt für Sicherheit in der Informationstechnik warnt aktuell vor einer erhöhten Cyberbedrohung. Hintergrund ist der Hackerangriff auf die Berliner Senatsverwaltung. Die mutmaßlichen Täter haben die gestohlenen Daten im Darknet veröffentlicht, darunter hochsensible Daten. Das Amt spricht dadurch von Risiken für die Betroffenen und die ganze Gesellschaft. Schon zum zweiten Mal in dieser Woche hat es Schüsse auf einen Gastronomiebetrieb in Köln gegeben. Gegen 7 Uhr heute Morgen ist eine Bar im Stadtteil Ostheim mehrfach getroffen worden. Nach Angaben der Polizei wurde niemand verletzt. Die Ermittler überprüfen Verbindungen zur Clan- und Rockerkriminalität, aber auch zur organisierten Kriminalität etwa einer türkischen Mafia-Gruppierung. Der Schauspieler Michael Mendl ist tot. Er starb im Alter von 82 Jahren, das hat seine Agentin mitgeteilt. Mendl spielte in Kinofilmen wie Der Untergang und Barfuß mit und er war in vielen TV-Filmen von ARD und ZDF zu sehen. Für seine Rolle als ehemaliger Kanzler Willy Brandt im Film Im Schatten der Macht gewann er eine goldene Kamera. Kleine Wunder gibt es immer wieder, diesmal in Nepal. 10 Tage nach der verheerenden Sturzflut im Himalaya

0: sind zwei weitere Überlebende gerettet worden. Das haben Polizei und Armee mitgeteilt. Demnach hatten die Retter einen Mann in einem zugeschütteten Tunnel eines Wasserkraftwerks gefunden und eine Frau in einem verschütteten Haus. Schon gestern waren zwei Menschen lebend gerettet worden. Nach der Sturzflut am vergangenen Mittwoch im Himalaya ist die Zahl der Toten mittlerweile auf mehr als 1.300 gestiegen. Mehr als 5.500 Menschen werden noch immer vermisst. Und das waren die Nachrichten mit Sabrina Wegner.
1: Das Wetter.
2: Ja, zum Start hier und da noch wolkig oder auch mal nass. Das lockert aber immer mehr auf. Später meist freundlich und trocken. Das dann heute bei 19 bis 23 Grad. Morgen am Sonntag erst etwas Nebel, danach noch heiter bis sonnig. Im Nordosten auch mal wolkiger. Und das dann bei 21 bis 26 Grad morgen.
1: NRW Verkehr.
2: Und um kurz nach 12 sind das die Staus mit mindestens 8 Minuten Zeitverlust. Die A1 Köln nach Euskirchen. Zwischen Hürth und Kreuz-Bliesheim 5 Kilometer Stau plus 10 Minuten. A3 Köln-Oberhausen zwischen Duisburg-Wedau und Oberhausen-Lierich 3 Kilometer Stau plus 13. Die 4 Olpe-Köln zwischen Gummersbach und Bielstein 2 Kilometer Stau plus 8. A40 Dortmund-Essen zwischen Bochum-Werne und Bochum-Harpen 1 Kilometer Stau plus 11. Die 44 Kassel-Dortmund hier zwischen Warburg und Lichtenau 3 Kilometer Stau plus 25 Minuten. Und noch die A61 Mönchengladbach-Koblenz zwischen Rheinbach und Auffahrt Grafschaft-Ring 4 Kilometer Stau da plus 8 Minuten.
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3: Familien und Finanzen. Sehr wichtiges Thema. Gerade bei Kindern. Da geht es um die Geburt, die Einschulung, die finanzielle Bildung und viele Wünsche. Fahrrad, Handy und Spielekonsole. Reden wir drüber mit der Sparkasse Fest Recklinghausen. Jetzt in dieser Stunde. Ich bin Martin Kerkhoff.

0: Hier seid ihr richtig. Hier ist eure Servicestunde bei Radio Fest. Clever Leben jeden Samstag von 12 bis 1 mit mir, mit Martin Kerkhoff und Stella Freu von der Sparkasse Fest Recklinghausen. Heute reden wir mal über das Familienleben. Gut vorbereitet sollte man sein, natürlich auch finanziell. Kinder sind natürlich das größte Glück, bringen aber auch viele Veränderungen mit sich. Worauf sollten Eltern aus finanzieller Sicht denn besonders achten?
1: Ja, da kommt natürlich ein bisschen was auf einen zu. Also schon vor der Geburt stehen halt erste größere Anschaffungen wie Kinderwagen, Babybett oder Wickelausstattung halt an. Später folgen halt auch Kosten für Kita, Schule, Freizeitaktivitäten, Hobbys oder halt den Führerschein. Die Sparkasse empfiehlt deshalb, sich frühzeitig einen Überblick über die zu erwartenden Ausgaben zu verschaffen und halt langfristig zu planen. Denn schon kleine regelmäßige Sparbeiträge oder Sparbeträge können dabei helfen, spätere finanzielle Belastungen besser aufzufangen und entspannter in die Zukunft zu blicken.
0: Gerade rund um die Geburt gibt es ja viele organisatorische Dinge zu erledigen. Welche Tipps gibt die Sparkasse den werdenden Eltern?
1: Ja, wir empfehlen halt vor allen Dingen, sich rechtzeitig um Leistungen wie Kindergeld und Elterngeld zu kümmern und gleichzeitig die persönliche Finanzsituation zu überprüfen und zu betrachten. Und auch vor allen Dingen Versicherungen sollten unter die Lupe genommen werden. Ist denn die Familie ausreichend abgesichert und gibt es einen Notgroschen für unvorhergesehene Ausgaben? Mhm. Wer sich früh mit diesen Fragen beschäftigt, schafft halt Sicherheit und kann sich in den ersten Monaten ganz auf das Familienleben konzentrieren.
0: Ja, das sind doch schon mal erste gute Tipps. Und wir machen weiter gleich im Laufe dieser Stunde mit Stella Frey von der Sparkasse Fest Recklinghausen hier bei uns bei Radio Fest in der Sendung Clever Leben. Service Time von 12 bis 1. Ich wünsche euch ein schönes Wochenende.

0: 12 bis 1, Service Time hier bei Radio Fest. Cleverleben heißt die Sendung und heute rede ich mit Stella Frey von der Sparkasse Fest Recklinghausen. Ja, über ja die Vorbereitung fürs Familienleben, auch finanziell muss man da ja einiges beachten. Wir haken da so einige Sachen ab, jetzt mal zur Einschulung. Die ist ja für viele Familien ein ganz besonderer Tag. Warum lohnt es sich dafür, frühzeitig Geld zurückzulegen?
1: Ja, also man kann halt sagen, dass das ein emotionaler Meilenstein ist, aber gleichzeitig wird er halt oft halt auch teurer als gedacht. Ein hochwertiger Schulranzen, Schreibmaterialien, Sportkleidung, Bücher und die Schultüte, das summiert sich halt alles schnell auf mehrere hundert Euro. Und deswegen raten wir, diese Ausgaben frühzeitig einzuplanen und nicht erst kurz vor Schulbeginn damit zu beginnen. Wer regelmäßig kleine Beträge zurücklegt, kann die Einstellung genießen, ohne sich über die ganzen Kosten Gedanken machen zu müssen. Und so steht halt auch die Vorfreude auf den großen Tag im Mittelpunkt.
0: Mhm. Finanzielle Bildung, ja, ist klar, ist ein wichtiges Thema. Wann sollten Kinder denn den Umgang mit Geld lernen?
1: Ja, wir finden halt schon relativ früh, am besten schon im Kindesalter. Bereits Grundschulkinder können halt lernen, dass Geld nicht unbegrenzt zur Verfügung steht und dass man Prioritäten setzen muss. Ein regelmäßiges Taschengeld bietet zum Beispiel eine ideale Möglichkeit, Kindern zu lehren, eigene Entscheidungen zu treffen, Wünsche abzuwägen und auch einmal auf etwas zu sparen. Genauso wichtig ist es, offen über Geld zu sprechen und alltägliche Situationen zu erklären. Zum Beispiel halt beim Einkaufen oder bei der Planung eines Ausflugs. So entsteht ganz nebenbei ein gesundes Verständnis für den Wert des Geldes.
0: Ja, wichtige Tipps rund ums Familienleben in finanziellen Angelegenheiten von der Sparkasse Fest Recklinghausen. Heute hier in unserer Servicestunde Cleverleben bei Radio Fest. Schönes Wochenende euch.

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0: Das Wetter.
1: Ja, hier und da startet der Samstag noch ein bisschen wolkig oder auch mal nass. Zur Tagesmitte lockert es aber immer mehr auf. Später ist es meist trocken oder auch mal sonnig, das dann bei um die 20 Grad. Der Sonntag geht dann mit etwas Nebel los. Sobald der sich verzogen hat, wird es dann meist sonnig und trocken und das dann bei 26 Grad morgen.
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1: Ja, Samstagmittag, das sind die Staus mit einem Zeitverlust von mindestens 10 Minuten. Geht los mit der 3 Köln nach Oberhausen, zwischen Duisburg-Weder und Oberhausen-Lierich, da 3 Kilometer Stau und plus 16 Minuten. A40 Dortmund in Fahrtrichtung Essen, zwischen Bochum-Berne und Bochum-Hapen, 1 Kilometer Stau plus 11 Minuten. A44 Kassel nach Dortmund, da zwischen Warburg und Lichtenau, 3 Kilometer Stau plus 38 Minuten. Und die 555 nach Bonn nach Köln, zwischen Köln-Godorf und Kreuzköln-Süd, 1 Kilometer Stau und plus 17 Minuten.
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2: Teil 2 der Sendung. Thema nach wie vor Familie und Finanzen. Rein geht's in Teil 2. Ich bin Martin Kerkhoff.

0: Schön, dass ihr dabei seid. Hier ist Radio Fest Clever Leben, Service Time bei Radio Fest von 12 bis 1. Heute im Gespräch mit Stella Frey von der Sparkasse Fest Recklinghausen zum Thema Familienleben und finanzielle Fragen. Da gibt es ja etliche, auch rund um Kinder. Viele Kinder wünschen sich irgendwann ja ein neues Fahrrad, ja, eine Spielkonsole oder ein Smartphone. Wie können Eltern das Thema Sparen denn spannend gestalten?
1: Ja, wir finden, es ist mega ratsam, gemeinsam mit den Kindern konkrete Sparziele festzulegen. Wenn Kinder wissen, wofür sie sparen, fällt ihnen das Durchhalten deutlich leichter. Ein kleines Sparglas, eine Sparbox oder halt ein eigenes Sparkonto machen Fortschritte sichtbar und motivieren halt zusätzlich. Gleichzeitig lernen Kinder aber auch, dass größere Wünsche nicht immer sofort erfüllt werden können, sondern Planung und Geduld erfordern. Und diese Erfahrung stärkt nicht nur den verantwortungsvollen Umgang mit Geld, sondern vermittelt halt auch eben die richtigen Werte für das spätere Leben.
0: Viele Eltern denken ja später an die finanzielle Zukunft ihrer Kinder. Warum empfiehlt die Sparkasse, möglichst früh mit dem Sparen zu beginnen?
1: Ja, je früher Eltern oder Großeltern mit dem Sparen beginnen, desto größer ist halt auch der Vorteil durch die lange Laufzeit. Bereits kleine monatliche Beträge können sich über viele Jahre zu einem beachtlichen Guthaben entwickeln. Und dieses Geld kann später für den Führerschein, ein Auslandsjahr, die Ausbildung, das Studium oder halt auch die erste eigene Wohnung genutzt werden. Wir empfehlen halt deswegen, frühzeitig eine passende Sparlösung zu finden und regelmäßig einzuzahlen. So entsteht halt Schritt für Schritt ein finanzielles Polster, das jungen Menschen den Start ins Erwachsenenleben erleichtern kann.
0: Ja, und welche größeren Ausgaben erwarten Familien im Laufe der Kindheit und Jugend?
1: Ja, zuerst denkt man natürlich mal an Windeln oder Kleidung und tatsächlich verändern sich die Ausgaben doch mit jedem Lebensabschnitt. Später kommen halt Vereinsbeiträge, Klassenfahrten, Musikinstrumente, Computer oder Smartphones hinzu. Dann halt auch sowas wie Nachhilfe, Zahnspangen oder halt der Führerschein können erhebliche Kosten verursachen. Die Sparkasse Fest rät deshalb dazu, die finanzielle Planung regelmäßig anzupassen und Rücklagen zu bilden. So lassen sich halt größere Anschaffungen besser bewältigen, ohne das Haushaltsbudget so stark zu belasten.
0: Ja, finanzielle Tipps rund ums Familienleben von der Sparkasse Fest Recklinghausen heute hier bei Radio Fest Clever Leben. Schönes Wochenende.

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0: Euer Kompass in allen Lebenslagen, Servicetime 12 bis 1, Clever Leben, hier bei Radio Fest mit der Sparkasse Fest Recklinghausen, zu Gast im Studio Stella Frey. Wir reden heute über Finanzen im weitesten Sinne und gerade wenn es um Familien geht, ist das ein sehr spannendes Thema. Warum sollten Eltern das Thema Geld denn im Familienalltag nicht tabuisieren?
1: Ja, weil Kinder sich halt an dem orientieren, was sie zu Hause erleben. Und deshalb empfehlen wir halt, Geld selbstverständlich in den Familienalltag einzubeziehen. Das bedeutet nicht, Kinder mit finanziellen Sorgen zu belasten, sondern ihnen altersgerecht zu erklären, wie ein Haushaltsbudget funktioniert, warum man spart oder weshalb man manchmal zwischen verschiedenen Wünschen entscheiden muss. Wer früh lernt, verantwortungsvoll mit Geld umzugehen, profitiert davon ein Leben lang. Finanzielle Bildung ist deshalb eine wichtige Grundlage für Selbstständigkeit und Eigenverantwortung.
0: Ja, welchen Rat gibt denn die Sparkasse Familien abschließend mit auf den Weg?
1: Ja, für uns der wichtigste Rat: frühzeitig planen, regelmäßig sparen und sich bei Bedarf kompetent beraten lassen. Nicht jede Familie hat die gleichen Voraussetzungen oder Ziele, deshalb lohnt sich halt eine individuelle Planung. Mit einer guten finanziellen Vorbereitung lassen sich viele Herausforderungen gelassener meistern und gleichzeitig bleibt mehr Raum für das, was Familien wirklich verbindet. Gemeinsame Zeit, schöne Erlebnisse und die Freude daran, Kinder auf ihrem Weg ins Leben zu begleiten. Genau dabei möchten wir halt auch als verlässlicher Finanzpartner unterstützen.
0: Und zwar von der Geburt bis zum Start ins Erwachsenenleben. Gehört habt das hier bei uns bei Radio Fest Clever Leben Service Time jeden Samstag von 12 bis 1. Das war die Stunde schon wieder rum. Hoffe, ihr konntet einiges mitnehmen. In diesem Sinne wünschen wir euch beide ein wunderschönes Restwochenende. Ciao und tschüss.
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1: Mit Sabrina Wegner einen schönen guten Tag. Der Datenklau in der Berliner Verwaltung liest sich wie ein hochspannender Krimi, er ist aber Realität. Und die Folgen sind noch überhaupt nicht absehbar. Das Bundesamt für Sicherheit in der Informationstechnik spricht von Risiken für die ganze Gesellschaft. Unbekannte haben Daten der Verwaltung geklaut und vom Senat rund 2 Millionen Euro gefordert. Der lehnte ab, deshalb stellten die Erpresser die Daten jetzt ins Darknet. Mit dem Hinweis: Viel Spaß beim Stöbern, Datenjäger. Bei den geklauten Daten geht es um Infos zur Trinkwasserversorgung, Baupläne oder Notfallleitlinien. Auch persönliche Daten sind zu finden. Sicherheitsexperten warnen, Kriminelle könnten sich die Daten zentraler Einrichtungen verschaffen, um möglicherweise Anschläge zu verüben. Und jetzt weitere Meldungen in der Zusammenfassung. In die Friedensbemühungen im Ukraine-Krieg könnte wieder Bewegung kommen. US-Präsident Trump hat den US-Sondergesandten Witkoff und seinen Schwiegersohn Kushner mit einem Friedensplan nach Russland geschickt. Dort sind sie am Mittag angekommen und wollen Gespräche führen. Morgen sind dann Verhandlungen in Kiew geplant. Nach den Angriffen auf das Stromnetz in Deutschland ist die Polizei weiter im Großeinsatz. Der 48-jährige Tatverdächtige aus Gevelsberg sei noch nicht gefasst, hieß es am Morgen von der Polizei in Köln. Gestern Abend waren in Sachsen weitere Sprengvorrichtungen an Umspannwerken entdeckt worden. Auch in Hamm gab es einen großen Polizeieinsatz an einer Stromanlage. Dutzende vermummte Personen blockieren die Zufahrt zum englischen Hafen von Dover. Nach Angaben der Polizei sei man in Kontakt mit den Demonstranten. Über die Hintergründe ist bislang nichts bekannt. Dover ist der verkehrsreichste internationale Fähr- und Passagierhafen des Vereinigten Königreichs. In der Fußball-Bundesliga stehen an diesem Wochenende die Partien des zweiten Spieltages an. Zum Auftakt musste der 1. FC Köln gestern Abend beim VfB Stuttgart auflaufen. Die Kölner verloren mit 1:4. Heute steht vor allem das Topspiel Schalke gegen die Bayern im Fokus. Aber auch die anderen NRW-Clubs müssen ran. Udo Kreuer aus der Sportredaktion mit dem Überblick.
2: Die erfolgreiche Rückkehr in Liga 1 ist den Schalkern am Auftaktwochenende nicht geglückt. Ein ernüchterndes 0:3.

0: Gegen Augsburg gab es da am Ende. Jetzt also die Bayern in der ausverkauften Schalke Arena. Sportlich sicherlich die größte Herausforderung. Die Dortmunder wollen in Hoffenheim den nächsten 3-Punkte-Erfolg einfahren. Und mit Leverkusen und Mönchengladbach müssen gleich zwei Vereine aus NRW ihre Auftaktniederlagen verkraften. Die Werkself hat heute Union Berlin zu Gast. Gladbach erwartet den Aufsteiger Elversberg. Paderborn spielt dann noch gegen Freiburg.
1: Und das waren die Nachrichten mit Sabrina Wegner.
2: Das Wetter.
3: Ja, heute am Samstag hier und da noch wolkig, bisschen Regen, kann vielleicht auch noch mal mit dabei sein, wird aber weniger, es lockert immer mehr auf in Richtung Nachmittag, später meist freundlich und trocken, das bei 19 bis 23 Grad, morgen mit 26 Grad dann noch etwas wärmer und dazu dann auch oft sonnig.
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3: Und mindestens 10 Minuten plus im Moment auf diesen Strecken hier A1 Münster-Dortmund zwischen Kamener Kreuz und Unna 6 Kilometer Stau plus 11 Minuten. A40 Duisburg-Essen zwischen Kreuz Duisburg und Duisburg-Kaiserberg 1 Kilometer Stau plus 10. Die A40 jetzt Dortmund nach Essen zwischen Bochum-Bern und Bochum-Hapen 2 Kilometer Stau plus 10 Minuten. Und die A555 Bonn nach Köln zwischen Köln-Godorf und Kreuz Köln-Süd 2 Kilometer Stau und plus eine Viertelstunde. Und wie machen wir weiter? Großen 90er haben wir jetzt mal aus der Schublade gezogen. Derzeit hat der Mann ja nicht mehr so viel mit Musik am Hut. Dafür ist er nicht selten in irgendwelchen Hollywood-Blockbustern zu sehen. Will Smith gleich hier bei uns mit Miami, vorher noch Two Colors. Ich bin Andreas Grunwald, euch einen schönen Samstag.
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0: Teddy Swims, Mr. Know-It-All, schön auf dem Weg zum Fußballspiel. Nochmal hier so ein Bierchen am Bahnsteig oder mit Freunden auf den Zug warten und schon mal so ein Säckchen trinken. Das geht bald nicht mehr. Die Bahn, die setzt ab dieser Woche ein ausgeweitetes Alkoholverbot an ihren Bahnhöfen stufenweise um. Laut Bahn gilt das Alkoholverbot also neu am Berliner Hauptbahnhof, dann noch der Station Berlin-Gesundbrunnen sowie in Kiel und Braunschweig. An mehr als 30 Stationen deutschlandweit gilt es schon, auch zum Teil hier bei uns in NRW. Darunter sind Bonn, Dortmund, Düsseldorf und Köln. Wir haben euch mal gefragt, wie findet ihr das eigentlich?
1: Weniger Besoffene und man wird weniger angepöbelt.
2: Ich verstehe grundsätzlich, woher der Gedanke kommt. Aber ich finde, dass es auf der anderen Seite auch immer eine Sache ist, wie sehr schränkt man Leute ein.
1: Ich glaube nicht, dass man das so richtig kontrollieren oder unterbinden kann.
3: Es muss kontrolliert werden. Also es muss Personal unterwegs sein, wenn es denn dann zur Verfügung steht.
4: Finde ich super. Finde ich sehr gut.
0: Ja, und bis zum 15. Oktober 2026 soll das Verbot dann schrittweise an allen Bahnhöfen in Deutschland umgesetzt werden. Es gilt dann im gesamten Bahnhofsbereich inklusive der Bahnsteige und in den gastronomischen Betrieben im Bahnhof, darf aber weiterhin Alkohol verkauft und getrunken werden.
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1: Ja, der Samstag gibt um die Mittagszeit noch mal ein besseres Bild ab. Es lockert immer mehr auf. Die Sonne setzt sich immer besser durch. Am Nachmittag ist es dann meist freundlich und trocken, das bei 19 bis 23 Grad. Am Sonntag erst etwas Nebel mit dabei, später meist sonnig und trocken. Temperaturen messen wir dazu. Die liegen morgen so zwischen 21 und 26 Grad.
0: NRW Verkehr.
1: Und eben noch mal der Blick auf die Autobahnen. Mindestens plus 10 im Moment auf diesen Strecken hier. A1 Münster-Dortmund zwischen Kamener Kreuz und Unna. 6 Kilometer Stau und plus 10 Minuten. A40 Duisburg-Essen zwischen Kreuz Duisburg und Duisburg-Kaiserberg. 1 Kilometer Stau plus 10. Im weiteren Verlauf noch mal zwischen Bochum-Werne und Bochum-Harpen. 2 Kilometer Stau und auch da 10 Minuten plus. Und die A555 Bonn-Köln zwischen Köln-Godorf und Kreuz Köln-Süd. 2 Kilometer Stau und plus eine Viertelstunde. Der dauert gar nicht mehr so lange. Ne? In einem Monat geht's schon los in Bergheim. Da macht das Comedy Camp dann als erste Station. Und mit von der Partie ist da auch Ingrid Kühn. Und was die Frau so alles vom Stapel lässt, das hören wir uns gleich mal an. Ich bin Andreas Grunwald. Schönen Samstag.
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1: Mit Sabrina Wegner. Einen schönen guten Tag. Die Welt blickt gespannt in Richtung Russland und die Ukraine, denn da gibt es an diesem Wochenende neue Friedensgespräche. Die USA haben einen neuen Versuch gestartet und wollen vermitteln. Am Mittag sind die US-Sondergesandten Witkoff und Trumps Schwiegersohn Kushner zu Gesprächen mit Kreml-Chef Putin eingetroffen. Im Gepäck haben sie einen Friedensvorschlag von US-Präsident Trump. Morgen soll es dann Verhandlungen in Kiew geben. Aus Moskau berichtet für uns Friedemann Kohler.
2: In Moskau waren die Unterhändler schon 9-mal, nach Kiew kommen sie zum 1. Mal. Das zeigt die Prioritäten der Amerikaner. Die Reise hat bestimmt auch mit den Wahlen in den USA im November zu tun. Dabei steht Trump unter Druck. In Moskau und Kiew sind die Erwartungen gering. Die Zeichen stehen eher auf Fortsetzung der Kämpfe auch im Winter. Russland versucht, die Ukraine durch Bomben auf die Infrastruktur gefügig zu machen. Die Ukraine will mit Angriffen auf Russland die Kriegsmüdigkeit der Bevölkerung verstärken.
1: Und jetzt weitere Meldungen, kurz und kompakt. Nach dem Hackerangriff auf die Berliner Verwaltung sind die Folgen noch nicht absehbar. Das Bundesamt für Sicherheit in der Informationstechnik spricht von einer Gefahr für die Gesellschaft. Unbekannte haben Daten der Verwaltung geklaut und vom Senat rund 2 Millionen Euro gefordert. Der lehnte ab, deshalb stellten die Erpresser die Daten jetzt ins Darknet. Die Rede ist von hochsensiblen Daten. Einen Tag vor der Landtagswahl in Sachsen-Anhalt kämpfen die Parteien heute noch um unentschlossene Wähler. Laut Umfragen liegt die AfD deutlich vor der CDU und strebt eine Regierungsbildung an. Begleitet wird der Wahlkampfendspurt heute von mehreren Demonstrationen für Demokratie. Die Polizei erwartet tausende Teilnehmer. Schon zum 2. Mal in dieser Woche hat es Schüsse auf einen Gastronomiebetrieb in Köln gegeben. Gegen 7 Uhr heute Morgen ist eine Bar im Stadtteil Ostheim mehrfach getroffen worden. Nach Angaben der Polizei wurde niemand verletzt. Die Ermittler überprüfen Verbindungen zur Clan- und Rockerkriminalität, aber auch zur organisierten Kriminalität, etwa einer türkischen Mafia-Gruppierung. Eine Weltkarte hat jeder von uns schon mal gesehen. Einige Länder sind da aber nicht realistisch dargestellt, zum Beispiel was die Größe angeht. Denn Afrika wird da etwa zu klein dargestellt, Amerika zum Beispiel zu groß. Und das soll sich in Zukunft ändern. Die UN-Vollversammlung hat eine Reform beschlossen. Togo und die Afrikanische Union hatten den Anstoß gegeben. Internationale Organisationen und Staaten werden dazu aufgerufen, künftig die Karten vom Typ Equal Earth zu nutzen. Diese Weltkarte würde die tatsächlichen Ausmaße der Kontinente besser abbilden, heißt es. Und das waren die Nachrichten mit Sabrina Wegner.
3: Das Wetter. Ja, das ist nochmal so ein kleines Sommer-Comeback heute bei uns in NRW. Bis zum Abend ist viel Sonne mit dabei. Die wechselt sich heute immer wieder mit den Wolken ab. Das Ganze bei Höchstwerten um die 22, 23 Grad. Der Blick

0: auf morgen. Der Sonntag wird dann auch ganz freundlich. Auch da ist wieder viel Sonne mit dabei, gerade am Vormittag. Später sind dann auch ein paar Wolken, die mit übers Land ziehen. Das Ganze dann morgen bei maximal 23 Grad.
1: NRW Verkehr.
0: Es ist einiges los an diesem Samstag. Hier kommen die Staus mit den längsten Wartezeiten. Die A1 Münster Richtung Dortmund. Zwischen dem Kamener Kreuz und Unna 5 Kilometer eine Viertelstunde plus. A3 Richtung Oberhausen. Zwischen Köln-Delbrück und dem Kreuz Leverkusen 6 Kilometer 20 Minuten. A3 Arnheim Richtung Köln, zwischen dem Kreuz Oberhausen und dem Kreuz Kaiserberg. 5 Kilometer 20 Minuten auch hier. Dann die A40 Dortmund Richtung Essen, zwischen Bochum-Werne und Bochum-Harpen. 2 Kilometer 15 Minuten. A44 Aachen Richtung Mönchengladbach, zwischen dem Dreieck Jackerath und dem Kreuz Holz. 4 Kilometer 15 Minuten auch hier. Und zuletzt die A44 Kassel Richtung Dortmund, zwischen Warburg und Lichtenau. 2 Kilometer, hier auch mal gute 20 Minuten mehr Zeit einplanen. Und rein geht's in den Samstagnachmittag. Da können wir endlich mal wieder so ein bisschen Sonne tanken. Ja, genießt den Tag. Dazu gleich frische Musik für die letzten Sommertage von You Not Us, Flipside. Und los geht's jetzt mit Christina Aguilera, Genie in a Bottle. Finn Weiden ist hier. Hi zusammen.
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0: da kriegen wir doch direkt wieder Lust auf Strand und Freibad, oder? Jonas mit einer richtig coolen Hausnummer für uns. Neu im besten Mix, Flipside. Schön, dass ihr mit dabei seid an diesem Samstagnachmittag. So, falls ihr Donnerstagabend so ein bisschen durch die Fernsehkanäle geswitcht habt und dabei RTL hängen geblieben seid, da haben die Flodders ihr Comeback gefeiert. Ja, echt cool, die mal wieder zu sehen.
1: Entschuldigt. Bin ich noch pünktlich für die Hochzeit?
2: Ma, jetzt sind wir endlich komplett.
3: Paulus, du bist groß geworden.
4: Deine aber auch.
3: Oh, Leute, es ist so schön, wieder da zu sein.
0: Ja, fand ich auch. Echt cool, das mal wieder zu sehen. Und wer die niederländische Chaos-Familie verpasst hat, der kann das Ganze natürlich noch nachstreamen. Aber vielleicht habt ihr auch eher Bock auf was komplett Neues und echt ziemlich Durchgeknalltes. Bei Apple TV läuft jetzt die Action-Komödie Mayday. Jörg Albrecht hat schon mal für uns reingeschaut, unser Filmexperte.
5: Ja, und das ist ein Buddy-Movie, das in dem Jahrzehnt spielt, in dem Buddy-Movies voll angesagt waren, nämlich den 80ern. Ryan Reynolds ist Troy, ein US-Navy-Pilot auf geheime Mission beim Erzfeind der USA.
6: Sie befinden sich jetzt im sowjetischen Luftraum.
5: Dann gibt's einen Zwischenfall in der Luft und Troy wird mit dem Schleudersitz aus seinem brennenden Flieger katapultiert. Als er wieder zu sich kommt, blickt er in die Augen von Nikolai. Und man fühlt sich erst an Misery erinnert.
7: Warum bin ich gefesselt?
8: Damit Sie während der Operation ruhig sind.
7: Operation? Was soll das heißen?
5: Da sich Nikolai, den Kenneth Branagh spielt, als Ex-KGB-Agent entpuppt, wundert es Troy umso mehr, dass der ihn zusammengeflickt hat. Der ungewöhnliche Grund.
8: Das wird Sie vielleicht schockieren, aber ich bewundere Ihr Land unheimlich.
7: Oh, wirklich?
0: Ja, und vom KGB-Agenten kommen wir jetzt zu denen des BND, also des Bundesnachrichtendienstes. Auch über den, Jörg, sollen wir lachen in der Serie. Wie soll ich sie aussprechen? Spion oder Spyon?
5: Gute Frage. So blöd wie schon der Titel ist, so unlustig ist auch die ganze Serie. Über eine Handvoll Bewerber beim BND, die sich dort in verschiedenen Tests beweisen müssen, ob sie als Agenten geeignet sind.
9: Wenn ich sterbe, dann grüßt meine Oma von mir.
10: Was sollen wir hier ausrichten?
9: Meine Grüße.
5: Das ist das Humorniveau bei dieser völlig verunglückten Comedy-Serie in der ZDF-Mediathek. Okay, die Doppel-Null hat sich Spion oder Spy-On auch verdient. Nur das 0-0 hier bedeutet, kann man prima im Klo runterspülen.
0: Ja, die immer ehrliche Kritik von Filmexperte Jörg Albrecht mit der Empfehlung für die Actionkomödie Mayday und der eher Nicht-Empfehlung für Spion oder Spion, es sei denn, ihr habt ein sehr niedriges Humorlevel, was euch da schon reicht in der Serie. Danke dir, Jörg.

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1: Ja, das ist ein ganz netter Samstag hier bei uns in NRW. Das Ganze heute bei Höchstwerten, ja, so um die 22, 23 Grad. Immer wieder ist die Sonne mit dabei, die guckt so zwischen den Wolken hervor. Ein Mix aus Sonne und Wolken, also heute bis zum Abend. Es soll auch überwiegend trocken bleiben. Morgen am Sonntag geht es dann genauso freundlich weiter. Auch da ist immer wieder die Sonne mit dabei. Gerade am Morgen starten wir schön freundlich in den Tag. Das Ganze dann bei Höchstwerten um die 23 Grad.
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1: Und raus geht's auf die Straßen. Da ist es aktuell los. Die A3 Köln Richtung Oberhausen. Zwischen Köln-Wellbrück und dem Kreuz Leverkusen. 5 Kilometer, 20 Minuten plus. A4 Richtung Köln. Zwischen dem Kreuz Aachen und Eschweiler Ost. 2 Kilometer. Hier mal eine halbe Stunde mehr Zeit einplanen. Dann die A40 Dortmund Richtung Essen. Zwischen Dortmund-Lütgendortmund und Bochum-Harpen. 2 Kilometer, 10 Minuten. A44 Aachen Richtung Mönchengladbach. Zwischen dem Dreieck Jackerath und Mönchengladbach-Odenkirchen. 4 Kilometer, eine gute Viertelstunde. Dann die A44 Richtung Dortmund zwischen Warburg und Marsberg. 2 Kilometer, 20 Minuten plus. Und zuletzt die A52 Düsseldorf Richtung Roermond zwischen dem Kreuz Nersen und dem Kreuz Mönchengladbach. 6 Kilometer, hier 15 Minuten für euch obendrauf. Kommt gut an. Einen schönen Samstag und für euch habe ich gleich ganz neue Musik, eine richtig coole Nummer von Vincent Weiss. Hören wir gleich rein. Heißt die neue Nummer und wie er auch zu diesem kuriosen Namen gekommen ist, darüber sprechen wir gleich. Nach 3 Songs hier bei uns. Macht euch einen schönen Samstag, genießt die Sonne. Am Mikrofon ist Finn Weiden. Hello!
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0: Das ist der Samstagnachmittag mit Ed Sheeran, Bad Habits. Gleich haben wir es. 3:15, halt zusammen. So, Nummer 1 Album, große Tour und jetzt ein ganz neues musikalisches Kapitel. Ja, Vincent Weiss, bei ihm läuft es echt aktuell. Der Mann, der irgendwie alles kann. Bei so viel Trubel mussten wir ihn natürlich unbedingt mal sprechen und haben ihn zu uns ins Studio eingeladen. Er hat nämlich eine brandneue Single dabei, die, und jetzt kommt's, U heißt, ja, 3U2H, aber wie kommt man eigentlich auf so einen Titel?
1: Ja, das war eigentlich lange Zeit gar nicht klar, ich glaube, deswegen heißt die jetzt auch so, weil ich habe das auf Tour dann gespielt, den Song, als der Song noch nicht draußen war und habe das Publikum dann gefragt, wie wir den Song nennen sollen und dadurch, dass der Titel noch nicht feststand und das Prägnante im Refrain dieses U ist, was am Anfang kommt, haben die alle U gesagt. Ich ärgere mich mittlerweile ein bisschen, weil immer, wenn ich den Song ankündige bei den Shows und alle gleichzeitig U rufen, klingt das wie ein ganz lautes Buh, als wenn wirklich das ganze, die ganze Halle Buh schreit. Deswegen sage ich mal, bitte denkt euch das B einfach weg, wenn ihr es irgendwie im Raum hört.
0: Ja, aber wie cool, dass das dann auch irgendwie so ein Fanprojekt war. Habe ich auch noch nicht gehört. Aber es zeigt ja auch, wie wichtig ihm sein Publikum ist. Und genau diese Dankbarkeit spiegelt auch der neue Song total wider.
1: U ist natürlich bei mir für die Menschen, die mich halt im Alltag begleichen und mir dieses U-Gefühl geben und diese Leichtigkeit und dieses Sommergefühl und bei denen ich mich einfach wohlfühle und die mich halt zu dem Menschen machen, der ich bin.
0: Ja, richtig schön. Da kann man eigentlich nur gespannt sein, was da wieder als nächstes kommt. Denn Vincent Weiss hat uns verraten, dass er schon wieder an neuer Musik sitzt.
1: Ja, ich fange jetzt an, Neues zu schreiben und das letzte Jahr Revue passieren zu lassen und das nächste Jahr auch und jetzt die Tour und dann mal gucken, dass ich hoffentlich bis Sommer 2027 mit einem neuen Album fertig werde. Oder Herbst, oder ich will mich da jetzt auch nicht stressen. Also vor der nächsten Tour kommt auf jeden Fall ein neues Album raus.
0: Ja, bei allem, was bei ihm gerade so ansteht, ist klar, da gibt es jede Menge Stoff, über den man schreiben kann. Und bei uns gibt es jetzt erstmal eine Menge zu singen und natürlich in bester Gesellschaft mit unserem Vincent Weiss.
1: Mein Name ist Vincent Weiss und das ist meine neue Single.
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1: Mit Sabrina Wegner. Einen schönen guten Tag. Alle Augen sind auf Sachsen-Anhalt gerichtet, denn da wird morgen ein neuer Landtag gewählt. Und so wie es aussieht, wird die AfD mit Abstand stärkste Kraft. In letzten Umfragen lag die AfD in Sachsen-Anhalt rund 20% vor der CDU. Die Frage ist, ob ihr Sieg deutlich genug ausfällt, dass erstmals nach dem Zweiten Weltkrieg eine Rechtsaußenpartei in einem deutschen Bundesland an die Macht kommt. Die Parteien kämpfen heute noch um unentschlossene Wähler. Außerdem gibt es das ganze Wahlwochenende über Demonstrationen und Kundgebungen für mehr Demokratie. Die größte findet heute in Magdeburg statt. Die Polizei erwartet mehrere tausend Menschen. Und jetzt weitere Meldungen in der Zusammenfassung. Russland hat einen dreitägigen Stopp der Luftangriffe auf die ukrainische Hauptstadt Kiew angeordnet. Hintergrund ist der Besuch von US-Unterhändlern. Sie haben Friedenspläne von US-Präsident Trump dabei. Heute wollen sie Gespräche mit Kreml-Chef Putin führen. Morgen sind dann Verhandlungen in Kiew geplant. Nach den Angriffen auf das Stromnetz in Deutschland ist die Polizei weiter im Großeinsatz. Der 48-jährige Tatverdächtige aus Gevelsberg sei noch nicht gefasst, hieß es am Morgen von der Polizei in Köln. Gestern Abend waren in Sachsen weitere Sprengvorrichtungen an Umspannwerken entdeckt worden. Auch in Hamm gab es einen großen Polizeieinsatz an einer Stromanlage. Vor den anstehenden Haushaltsberatungen im Bundestag hat der stellvertretende Unionsfraktionsvorsitzende Middelberg vor Schulden gewarnt und einen strikten Sparkurs gefordert. Jeder dritte Euro, den wir ausgeben, ist auf Pump, sagte er der Neuen Osnabrücker Zeitung. Er schlägt zum Beispiel vor, Subventionen, etwa für den Klimaschutz, zu kürzen. In der Fußball-Bundesliga stehen an diesem Wochenende die Partien des zweiten Spieltages an. Köln hat schon gestern gespielt und gegen Stuttgart verloren. Heute sind alle anderen NRW-Vereine dran. Udo Kreuer aus der Sportredaktion. Vor allem das Topspiel Schalke gegen die Bayern steht im Fokus.
2: Ja klar, denn diese Partie wird ja zumindest in Sachen Stimmung sicherlich ein Fest, auch wenn den Schalkern die Rückkehr in Liga 1 am Auftaktwochenende ja nicht geglückt ist. Ein ernüchterndes 0:3 gegen Augsburg gab es da ja am Ende. Jetzt also gegen die Bayern in der ausverkauften Schalke Arena, sportlich sicherlich die größte Herausforderung. Die Dortmunder wollen in Hoffenheim den nächsten 3-Punkte-Erfolg einfahren und mit Leverkusen und Mönchengladbach müssen dann gleich zwei Vereine aus NRW ihre Auftaktniederlagen verkraften. Die Werkself hat heute Union Berlin zu Gast, Gladbach erwartet den Aufsteiger Elversberg. Paderborn spielt dann noch gegen Freiburg.
1: Dank dir, Udo, für die Infos. Und das waren die Nachrichten mit Sabrina Wegner.
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4: Ja, das ist ein ganz netter Samstag hier bei uns in NRW. Das Ganze heute bei Höchstwerten, ja, so um die 22, 23 Grad. Immer wieder ist die Sonne mit dabei, die guckt so zwischen den Wolken hervor. Ein Mix aus Sonne und Wolken, also heute bis zum Abend. Es soll auch überwiegend trocken bleiben. Morgen am Sonntag geht's dann genauso freundlich weiter. Auch da ist immer wieder die Sonne mit dabei. Gerade am Morgen starten wir schön freundlich in den Tag. Das Ganze dann bei Höchstwerten um die 23 Grad.
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4: Und das sind die Staus mit den längsten Wartezeiten an diesem Samstag. Nachmittag. Die A3 Oberhausen Richtung Köln. Zwischen dem Kreuz Breitscheid und Mettmann 2 Kilometer 15 Minuten. A4 Aachen Richtung Köln. Zwischen dem Kreuz Aachen und

0: Eschweiler Ost, 2 Kilometer, hier mal eine gute halbe Stunde mehr Zeit einplanen. Dann die A40 Duisburg-Essen zwischen dem Kreuz Duisburg und dem Kreuz Kaiserberg, 1 Kilometer 10 Minuten. A40 Dortmund-Essen zwischen Dortmund-Lütgendortmund und Bochum-Hafen, 2 Kilometer, eine Viertelstunde. A44 Richtung Essen zwischen Ratingen-Schwarzbach und dem Kreuz Ratingen-Ost, 1 Kilometer 15 Minuten Zeitverlust. Und die A61 Koblenz Richtung Mönchengladbach zwischen Mönchengladbach-Wanlow und Mönchengladbach-Reit. 4 Kilometer. Hier seid ihr in einer guten Viertelstunde wieder durch. Kommt gut an. Macht euch einen richtig schönen Samstagnachmittag. Ja, vielleicht da jetzt mit so einem Stückchen Kuchen. Passt auch gut rein in diesen sonnigen Tag. Dazu jetzt erstmal 2 ganz entspannte Hits. Gleich Kelly Clarkson, Because of You. Und los geht's mit Coldplay. Feels like I'm falling in love. Der Finn ist hier. Finn Weiden. Hi zusammen.
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0: Mal wieder eine richtig schöne neue Nummer von Robin Schulz. Take it slow. Hier bei uns, gleich haben wir es 3:15.
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0: Ja, in der Fußball-Bundesliga stehen an diesem Wochenende die Partien des zweiten Spieltages an. Zum Auftakt musste der 1. FC Köln beim VfB Stuttgart auflaufen. Ja, lief nicht ganz so gut. 4:1 Niederlage nach Abpfiff. Udo Keuer aus der Sportredaktion. Heute steht vor allem das Topspiel Schalke gegen die Bayern im Fokus.
2: Ja klar, denn diese Partie wird zumindest in Sachen Stimmung sicherlich ein Fest, auch wenn die erfolgreiche Rückkehr in Liga 1 den Schalkern ja nicht ganz geglückt ist am Auftaktwochenende. Ein ernüchterndes 0:3 gegen Augsburg gab es da. Jetzt also die Bayern in der ausverkauften Schalke Arena, sportlich sicherlich die größte Herausforderung. Und liebe Schalke-Fans, einmal kurz weghören, in den letzten 10 Partien gab es 10 Bayern-Siege mit insgesamt 38:2 Toren.
0: Ja, wird spannend. Heute Abend um 6:30 geht's da los und dann gibt's ja noch 4 weitere Clubs aus NRW, die heute ran müssen.
2: Ja, die Dortmunder wollen in Hoffenheim natürlich den nächsten 3-Punkte-Erfolg einfahren. Ich habe das Gefühl, das wäre auch stimmungsmäßig nach der schweren Verletzung des Neuzugangs Giannis Konstantidias sehr wichtig. Mit Leverkusen und Mönchengladbach müssen gleich 2 Vereine aus NRW ihre Auftaktniederlagen verkraften. Die Werkself hat heute Union Berlin zu Gast. Gladbach erwartet den Aufsteiger Elversberg. Und als letzter NRW-Club muss Paderborn dann noch gegen Freiburg ran.
0: Danke dir, Udo Keuer aus der Sportredaktion, für den Überblick des zweiten Spieltages der Fußball-Bundesliga. Und alle Updates zu den Spielen gibt es natürlich auch immer hier bei uns.
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0: Das Wetter.
1: Ja, das ist nochmal so ein kleines Sommer-Comeback heute bei uns in NRW. Bis zum Abend ist viel Sonne mit dabei. Die wechselt sich heute immer wieder mit den Wolken ab. Das Ganze bei Höchstwerten um die 22, 23 Grad. Der Blick auf morgen, der Sonntag wird dann auch ganz freundlich. Auch da ist wieder viel Sonne mit dabei, gerade am Vormittag. Später sind dann auch ein paar Wolken, die mit übers Land ziehen. Das Ganze dann morgen bei maximal 23 Grad.
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1: Der Blick auf die Straßen. Hallo Autofahrer, die A3 Oberhausen Richtung Köln. Zwischen dem Kreuz Breitscheid und Mettmann, 3 Kilometer, 20 Minuten plus. A4 Richtung Köln, zwischen dem Kreuz Aachen und Eschweiler Ost, 2 Kilometer, hier eine Dreiviertelstunde, die ihr länger braucht. Dann die A40 Duisburg-Essen, zwischen dem Kreuz Duisburg und dem Kreuz Kaiserberg, 1 Kilometer, eine Viertelstunde on top. A43 Wuppertal Richtung Recklinghausen, zwischen Bochum-Lea und Bochum, 1 Kilometer, eine halbe Stunde Zeitverlust. Und die A44 Kassel Richtung Dortmund, zwischen Warburg und Diemelstadt. 1 Kilometer, hier auch mal eine gute Viertelstunde mehr Zeit einplanen. Ach, ist da nochmal richtig schön jetzt an diesem Samstag. Wir haben Wochenende, ja, erstmal das ein großer Grund zum Freuen und dann jetzt noch Werte. Über 20 Grad, richtig schön angenehm draußen. Macht was draus aus dem Tag, von uns gibt's die Hits dazu. Jetzt die 80er mit Madonna, das ist Material Girl. Der Finn ist hier, Finn Weiden. Hello!
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der Samstagnachmittag mit Offenbach und Be Mine. Schönes Wochenende mit uns und kommen mal alle mit, ja? Noch ein Stück weiter. Wir gehen jetzt mal ganz nach vorne in die erste Reihe.

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0: Und hier sind die Toten Hosen jetzt für euch mit Altes Fieber.
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0: Gerufen hat, werden rund 8000 Menschen im Herzen Magdeburgs erwartet. Direkt daneben findet die offizielle Wahlkampfabschlussveranstaltung der AfD statt, die in allen Umfragen deutlich vor der CDU führt. Beide Lager wollen heute vor allem noch unentschlossene Wähler erreichen. AfD-Spitzenkandidat Ulrich Siegmund hat das Ziel ausgegeben, allein regieren zu können, auch wenn das Wahlexperten für unwahrscheinlich halten. In jedem Fall dürfte eine Regierungsbildung in Sachsen-Anhalt äußerst schwierig werden. Diana Kramer, Nachrichtenredaktion.
1: Nach der Veröffentlichung eines riesigen Datenpakets in Berlin sind die Folgen bisher nicht absehbar. Cyberkriminelle hatten über 1 Million Daten der Verwaltung geklaut und vom Senat rund 2 Millionen Euro gefordert. Der lehnte ab, deshalb stellten die Erpresser die Daten nun ins Darknet.
2: Die Beschäftigten in der Berliner Verwaltung, aber auch die Bevölkerung sind ratlos. Notfallpläne, Personalakten und Anträge sind im sogenannten Darknet einsehbar. Wie sensibel diese Daten sind, ist noch unklar. Sicherheitsexperten warnen aber bereits, Kriminelle könnten sich Daten zentraler Einrichtungen verschaffen, etwa um Sabotageakte oder Anschläge zu verüben. Dabei geht es um Infos zur Trinkwasserversorgung, Baupläne oder Notfallleitlinien. Auch persönliche Daten sind zu finden, damit könnten Kriminelle ebenfalls Straftaten begehen. Thomas Bremser, Nachrichtenredaktion.
1: Die Ukraine-Unterhändler von US-Präsident Trump sind zu Gesprächen mit Russlands Präsident Putin in Moskau eingetroffen. Der Sondergesandte Witkow und Trumps Schwiegersohn Kushner sollen dort mit dem Kreml-Chef sprechen. Mit dem Besuch nehmen die USA ihre Vermittlungsversuche im Ukraine-Krieg wieder auf. Morgen wollen Witkow und Kushner erstmals auch nach Kiew reisen. 10 Tage nach der verheerenden Sturzflut aus den Gletschergebieten des Himalaya haben Rettungskräfte in Nepal erneut 2 Überlebende geborgen. In der an Tibet grenzenden Provinz Bagmati sei eine ältere Frau lebend aus einem verschütteten Haus gerettet worden, sagte ein Polizeisprecher. Das nepalesische Militär bestätigte außerdem die Bergung eines chinesischen Staatsbürgers aus einem Tunnel. Und das waren die Nachrichten mit Thomas Bleskin.
3: Das Wetter. Ja, das ist ein ganz netter Samstag hier bei uns in NRW. Das Ganze heute bei Höchstwerten, ja, so um die 22, 23 Grad. Immer wieder ist die Sonne mit dabei, die guckt so zwischen den Wolken hervor. Ein Mix aus Sonne und Wolken, also heute bis zum Abend. Es soll auch überwiegend trocken bleiben. Morgen am Sonntag geht es dann genauso freundlich weiter. Auch da ist immer wieder die Sonne mit dabei. Gerade am Morgen starten wir schön freundlich in den Tag. Das Ganze dann bei Höchstwerten um die 23 Grad.
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3: Hallo Autofahrer, 2 Meldungen habe ich nur für euch. Um kurz nach 4 die A4 Richtung Köln zwischen dem Kreuz Aachen und Eschweiler Ost. 1 Kilometer, 30 Minuten Zeitverlust. Und die A516 Oberhausen Richtung Eisenheim zwischen dem Kreuz Oberhausen und Eisenheim. 1 Kilometer Stau, hier mal eine gute Viertelstunde mehr Zeit einrechnen. Kommt alle gut und sicher an euer Ziel. So, ich hoffe, ihr hattet bis hierhin einen schönen Samstag. Jetzt machen wir uns auch noch einen schönen Nachmittag zusammen. Genießt die Sonne, die ist ja heute immer wieder mit dabei. Dazu jetzt die Hits im besten Mix. Für euch habe ich jetzt eine richtige Powernummer von Hertz und Purple Disco Machine. Wonderful Life 25. Am Mikrofon ist Finn Weiden. Hi zusammen.
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0: Das ist Somba mit Home Wrecker an diesem Samstag. Finn Weiden ist hier. Hi zusammen. Schön, dass ihr mit dabei seid. So. Und ich war eben vor der Sendung noch kurz einkaufen. Ja, warum macht man das samstags, fragt ihr euch jetzt. Ja, ich weiß, da ist am meisten los, aber ich hatte nun mal keine Zeit die letzten Tage. Ja, ist doch so. So, war ich einkaufen, der Klassiker, mehrere Schlangen. Natürlich habe ich mich an der längsten Schlange angestellt. Also am Ende war es die längste, natürlich nicht, wo ich mich angestellt habe. Warum hat man da immer so ein Pech? Ich weiß auch nicht. Und dann kommt ja immer noch obendrauf, dass wenn du dann ganz vorne endlich angekommen bist, nachdem dein halbes Leben schon an dir vorbeigezogen ist, ja, dann kommt auch keiner mehr hinter dir. Warum ist das immer so? Dann stehst du da alleine an der Kasse. Wofür stand ich da die ganze Zeit an? Also wäre man 10 Minuten später gekommen, wäre alles frei gewesen. Also ihr werdet mich da verstehen, aber es ist immer so. So ein Glück hat man immer. Wenn ihr das nächste Mal einkaufen seid, werdet ihr auch an ihn hier denken, an Atze Schröder, unseren Radiokomedian. Der erlebt auch immer die besten Dinge im Supermarkt, sag ich mal.
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3: Ja, nee, ist klar.
4: Was macht der Deutsche, wenn er eine Schlange sieht? Er stellt sich hinten an. Ja, Mann, ich komme gerade aus dem Lidl. Eine Viertelstunde an der Kasse gestanden und habe mein halbes Leben an mir vorbeiziehen sehen. Da stand wirklich alles in der Schlange, was im Moment in Deutschland schief läuft. Ich frage mich in so einem Moment immer, warum muss ich überhaupt einkaufen gehen? Im Prinzip brauchen wir doch immer das Gleiche. Immer. Was weiß ich, Cornflakes, Tütensuppen, Feta-Käse, Löwensenf, eine Packung Salami, 2 Dosen Thunfisch und in schlechten Zeiten Nudeln und Toilettenpapier. Aber da kann man doch einen rumfangen lassen, der das einfach unaufgefordert bringt und vor die Tür legt. Einmal die Woche. 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Fehlt nur noch, dass die anfangen zu diskutieren, wer jetzt bezahlt. 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
1: Ja, das ist nochmal so ein kleines Sommer-Comeback heute bei uns in NRW. Bis zum Abend ist viel Sonne mit dabei. Die wechselt sich heute immer wieder mit den Wolken ab. Das Ganze bei Höchstwerten um die 22, 23 Grad. Der Blick auf morgen, der Sonntag wird dann auch ganz freundlich. Auch da ist wieder viel Sonne mit dabei, gerade am Vormittag. Später sind dann auch ein paar Wolken, die mit übers Land ziehen. Das Ganze dann morgen bei maximal 23 Grad.
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1: Der Blick auf die Straßen mit drei Meldungen. Die A2 Oberhausen Richtung Dortmund, zwischen Essen-Gladbeck und Gelsenkirchen-Buer, 2 Kilometer, eine Viertelstunde plus. Dann die A2 Richtung Oberhausen, zwischen dem Kreuz Recklinghausen und Gelsenkirchen-Buer, 5 Kilometer, 30 Minuten braucht ihr hier länger. Und die A4 Aachen Richtung Köln, zwischen Eschweiler-West und Eschweiler-Ost, 1 Kilometer, auch hier ein Plus von einer halben Stunde für euch. Kommt gut an! So, wenn Michael Jackson der King of Pop ist, ist sie auf jeden Fall die Queen of Pop. Taylor Swift hat eine neue Single draußen. I Knew It, I Knew You. Spiele ich gleich hier für euch. Vorher noch die 90er mit Ace of Base, The Sign. Am Mikrofon ist Finn Weiden. Hi zusammen.
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0: Ein bisschen Party-Vibes schon mal als Vorbereitung. Für heute Abend vielleicht, wer weiß, Bibi Rexha mit New Religion an diesem Samstag.
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0: Ja, und er hier hatte eine Stimme, die es wahrscheinlich so nie wieder geben wird. Ich rede natürlich von Freddie Mercury, der Queen-Sänger, wäre heute 80 Jahre alt geworden. Kollegin Ariane Lepo-Glavec schaut zurück, ja, auf einen absoluten Ausnahmekünstler.
2: Wie wohl Freddie Mercury mit 80 gewesen wäre? Darüber lässt sich nur spekulieren. Sicher ist, als Freddie Mercury am 24. November 1991 gestorben ist, hat die Musikwelt einen Ausnahmekünstler verloren.
3: Der Leadsänger und Komponist der britischen Rockgruppe Queen, Freddie Mercury, ist in London an den Folgen einer AIDS-Erkrankung gestorben. Er wurde 45 Jahre alt.
2: Geboren wurde er am 5. September 1946 auf Sansibar als Farouk Bulsara. Später wurde aus ihm in England einer der größten Frontmänner der Rockgeschichte. Zusammen mit Brian May, Roger Taylor und später John Deacon ist 1970 eine Gruppe entstanden, die Rockmusik neu erfunden hat. Queen.

0: Diese Songs repräsentieren mich. Ich realisiere das oft gar nicht, sondern merke das oft erst hinterher. Die meisten meiner Songs sind irgendwie Liebesballaden. Sie handeln von Traurigkeit, Schmerz und Enttäuschung. Gleichzeitig sind sie oft frivol und voller Ironie. Das entspricht wohl meiner Natur, nehme ich an.
1: Songs wie Bohemian Rhapsody und Auftritte wie beim Live Aid 1985 haben ihn zur Legende gemacht. Er hatte nicht nur eine außergewöhnliche Stimme, sondern auch Charisma, Mut und die seltene Gabe, ein Publikum sofort für sich einzunehmen. Freddie Mercury wäre jetzt 80 Jahre alt geworden. Er bleibt ein Phänomen, nicht nur, weil er unglaublich talentiert war, sondern weil sein Mut, ganz er selbst zu sein, bis heute bewegt und inspiriert. Danke, Freddie.
2: Ja, Freddie Mercury, der Queen-Sänger, wäre heute 80 Jahre alt geworden. Und hier ist jetzt Queen für euch mit We Are The Champions.
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0: mehrere tausend Menschen zu Demonstrationen und Kundgebungen erwartet. Die größte findet heute auf dem Domplatz statt. Außerdem begeht die in Umfragen führende AfD ihren offiziellen Wahlkampfabschluss.
1: In letzten Umfragen lag die AfD in Sachsen-Anhalt weiter rund 20% vor der CDU, auch wenn es den Umfragen zufolge im Moment eher nicht für eine Alleinregierung zu reichen scheint. Wahlforscher rechnen nicht mit einer großen Überraschung wie 2021, als die AfD am Ende schwächer und die CDU in Sachsen-Anhalt deutlich stärker abschnitt. Denn dieses Mal fehlt der Kopf-an-Kopf-Effekt. Umso mehr kommt es für die Mehrheiten am Ende wohl auf das Ergebnis der kleineren Parteien an. Ronny Tochau, Nachrichtenredaktion.
0: Russlands Präsident Wladimir Putin hat wegen des Besuchs von US-Unterhändlern einen dreitägigen Stopp der Luftangriffe auf Kiew angeordnet. Die Pause soll nach Kreml-Angaben morgen beginnen. Heute will Putin den US-Sondergesandten Steve Witkoff und Trumps Schwiegersohn Jared Kushner empfangen. Die Ukraine hatte zuvor zugesagt, den russischen Luftraum während des Besuchs nicht zu gefährden. Nach der Veröffentlichung eines riesigen Datenpakets in Berlin sind die Folgen bisher nicht absehbar. Cyberkriminelle hatten über 1 Million Daten der Verwaltung geklaut und vom Senat rund 2 Millionen Euro gefordert. Der lehnte ab, deshalb stellten die Erpresser die Daten nun ins Darknet.
2: Die Beschäftigten in der Berliner Verwaltung, aber auch die Bevölkerung sind ratlos. Notfallpläne, Personalakten und Anträge sind im sogenannten Darknet einsehbar. Wie sensibel diese Daten sind, ist noch unklar. Sicherheitsexperten warnen aber bereits, Kriminelle könnten sich Daten zentraler Einrichtungen verschaffen, etwa um Sabotageakte oder Anschläge zu verüben. Dabei geht es um Infos zur Trinkwasserversorgung, Baupläne oder Notfallleitlinien. Auch persönliche Daten sind zu finden, damit könnten Kriminelle ebenfalls Straftaten begehen. Thomas Bremser, Nachrichtenredaktion.
0: Das bayerische Raumfahrtunternehmen ISA Aerospace unternimmt einen neuen Startversuch mit seiner Spektrum-Rakete. Sie soll am Abend vom norwegischen Weltraumbahnhof Andøya abheben. Beim ersten Testflug im vergangenen Jahr war die Rakete nach 30 Sekunden ins Meer gestürzt. Künftig soll die Spektrum zivile und militärische Satelliten in erdnahe Umlaufbahnen bringen. Und das waren die Nachrichten mit Thomas Bleskin.
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4: Ja, das ist ein ganz netter Samstag hier bei uns in NRW. Das Ganze heute bei Höchstwerten, ja, so um die 22, 23 Grad. Immer wieder ist die Sonne mit dabei, die guckt so zwischen den Wolken hervor. Ein Mix aus Sonne und Wolken, also heute bis zum Abend. Es soll auch überwiegend trocken bleiben. Morgen am Sonntag geht's dann genauso freundlich weiter. Auch da ist immer wieder die Sonne mit dabei. Gerade am Morgen starten wir schön freundlich in den Tag. Das Ganze dann bei Höchstwerten um die 23 Grad.
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4: Mit nur einer Meldung von der A2, Dortmund Richtung Oberhausen, zwischen Herten und Gelsenkirchen-Buer. 4 Kilometer, hier braucht ihr eine gute Viertelstunde länger. Und das mit Finn Weiden an diesem Samstagnachmittag. Schön, dass ihr mit dabei seid. Gleich drehen wir mal die Stimmung schon so ein bisschen auf. Ist ja schließlich Samstag, ja, vielleicht seid ihr heute Abend ja noch unterwegs auf der Rolle, wer weiß. Macht euch einen schönen Abend gleich mit Jennifer Lopez, Save Me Tonight. Die 80er sind dabei mit Roxette und The Look. Und los geht's mit dem Rag & Bone Man, das ist Human.
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0: Das ist J-Lo, Jennifer Lopez und David Guetta mit Save Me Tonight. Schön, dass ihr mit dabei seid an diesem Samstag. Gleich haben wir es 16:45. Wenn wir jetzt mal so ein bisschen zurückdenken, könnt ihr euch noch dran erinnern, wie habt ihr eigentlich schwimmen gelernt? Ja, mit Schwimmkurs und Seepferdchen. Oder eher so wie ich, ja, mein Papa hat es mir im Sommerurlaub beigebracht, bin ein paar Mal fast untergegangen, aber dann irgendwann konnte ich es irgendwie, ja. So richtig mit Kraulen und so, das kam dann erst später in der Schule im Schwimmunterricht. Zum Glück, ja, ist nämlich gar nicht mehr selbstverständlich. Insgesamt lernen immer weniger Kinder richtig schwimmen. Ja, Kollege Stefan Rejek, du hast über den aktuellen Trend mit der Extremschwimmerin Natalie Pohl gesprochen. Die setzt sich sehr für das Thema ein.
1: Genau, und dafür ist sie erst vor ein paar Wochen von Frankfurt bis nach Köln geschwommen, haben viele von euch sicher mitbekommen. Insgesamt über 200 Kilometer durch den Main und durch den Rhein. Das ist erstmal natürlich eine verdammt krasse Leistung und dann sind in der Zeit auch noch über 750.000 Euro an Spenden zusammengekommen.
2: Ein großer Teil davon geht auf jeden Fall eben in die Förderung von Schwimmkursen. Somit haben die Kinder eben die Möglichkeiten, in den Kitas schwimmen zu lernen. Somit sind sie eigentlich dann schon, wenn sie in die Schule kommen, perfekt auf den Schwimmunterricht vorbereitet.
1: Und abgesehen vom ganzen Geld hat das Ganze natürlich auch eine ganz grundsätzliche Botschaft.
0: Ja, und über diese Botschaft hast du auch mit ihr gesprochen.
1: Ja, ganz einfach. Und zwar, dass es für uns alle überlebenswichtig ist, ständig schwimmen zu können.
2: Es können ja auch, lebensbedrohliche Situationen entstehen, wenn eben Kinder noch sehr, sehr klein sind. Und da ist es sicherlich von Vorteil, wenn man sehr, sehr früh schwimmen lernt.
1: Ja, und dafür bräuchte es eigentlich auch genug Schwimmbäder, aber immer mehr schließen zurzeit. Und dann kommt noch dazu, dass die Schwimmvereine auch immer weniger Geld für richtig ausgebildete Schwimmlehrer haben. Und deswegen gibt es bei den Kursen teilweise Wartezeiten von, jetzt pass auf, mehreren Jahren.
0: Boah, das ist echt eine Menge. Aber jetzt gibt's doch auch, habe ich jetzt auch schon mehrmals gesehen, diese mobilen Schwimmcontainer, Stefan, ne? Also quasi ein etwas größerer Pool, der dann von Ort zu Ort fährt.
1: Ja, die gibt's und zwar genau wegen dieses Schwimmbadmangels. Und ich muss ja sagen, ich finde die Vorstellung so ein bisschen beklemmend, in so einem engen Teil zu schwimmen. Aber Natalie Pohl sieht das tatsächlich anders.
2: Bei diesen mobilen Sachen ist es natürlich der Vorteil, dass die einfach wirklich von A nach B ganz, ganz schnell schaffen kann und somit auch gezielt hingehen kann und sagen können, okay, cool, da haben wir jetzt auch mal die Möglichkeit, eine Vorschulklasse oder so noch mal Schwimmunterricht zu geben.
1: Bedeutet, wir müssen jetzt einfach mit dem arbeiten, was wir zur Verfügung haben. Hauptsache, die Kinder können irgendwie ins Wasser.
0: Ja, danke dir, Stefan. Ja, dann muss man eben mal auf die Wasserrutsche und den Sprungturm verzichten, wenn die Kinder dann so wenigstens das Schwimmen lernen. Danke dir für die Infos. Für euch habe ich jetzt Musik von Pink. You and Your Hand. Der Finn ist hier, Finn Weiden. Macht euch einen schönen Samstag.

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1: Ja, das ist nochmal so ein kleines Sommer-Comeback heute bei uns in NRW. Bis zum Abend ist viel Sonne mit dabei. Die wechselt sich heute immer wieder mit den Wolken ab. Das Ganze bei Höchstwerten um die 22, 23 Grad. Der Blick auf morgen, der Sonntag wird dann auch ganz freundlich. Auch da ist wieder viel Sonne mit dabei, gerade am Vormittag. Später sind dann auch ein paar Wolken, die mit übers Land ziehen. Das Ganze dann morgen bei maximal 23 Grad.
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1: Der Blick auf die Straßen mit der A2 Oberhausen-Dortmund zwischen Essen-Gladbeck und Gelsenkirchen. Buhr, 1 Kilometer, eine Viertelstunde plus. Dann die A2 Dortmund-Oberhausen zwischen Herten und Gelsenkirchen-Buhr, 2 Kilometer, 10 Minuten plus. Und die A40 Dortmund-Essen zwischen Dortmund-Lütgendortmund und Bochum-Harpen, 3 Kilometer. Hier auch mal eine gute Viertelstunde mehr Zeit einplanen. Ja, da sind wir ja gestern ein bisschen nass geworden zum Start ins Wochenende. Heute meint die Sonne es aber gut mit uns. Also macht was draus aus diesem Abend. Von uns kommen die Hits dazu. Gleich die Sugar Babes mit Round Round. Und los geht's mit Tampa City. Self-Aware. Finn Weiden ist hier. Hi zusammen.
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0: Der King of Pop, Michael Jackson mit Black Alright hier bei uns. Um gleich 5:45 mit uns geht's durch diesen Samstagnachmittag. Und gestern ist in Berlin die Basketball-WM der Frauen gestartet. Ja, und das im eigenen Land. Ein echtes Heimspiel also. Hazel Habsawi, du bist unsere Basketball-Expertin. Für alle, die mit Basketball jetzt noch nicht so viel am Hut haben, warum ist diese WM für die deutschen Frauen so ein Riesending?
1: Weil Deutschland überhaupt zum zweiten Mal bei einer Frauen-Basketball-WM dabei ist. Das erste Mal war 1998. Ebenfalls im eigenen Land und Basketball boomt gerade sowieso. Unsere Männer sind Welt- und Europameister und jetzt bekommen die Frauen endlich ihre große Bühne.
0: Okay, ist also ein Riesending, haben wir jetzt rausgehört. Dann jetzt aber mal auf den Punkt, wie weit kann Deutschland denn kommen?
1: Bevor ich mich festlege, lassen wir lieber jemanden ran, die weiß, wie Titel funktionieren. Basketball-Olympiasiegerin Sonja Greinacher.
2: Ja, wir hatten natürlich ein bisschen Verletzungspech. Frieda, Niara, Leo, die kommen jetzt alle zur Mannschaft dazu. Dann wird sich da nochmal viel tun und verändern. Ich hoffe, dass sie Viertelfinale kommen, dass sie ins Halbfinale kommen. Und wenn wir im Halbfinale sind, dann schauen wir mal, wie es weitergeht.
0: Ja, wenn ich mir das jetzt mal anschaue, für alle, die jetzt gar keine Ahnung von Frauen Basketball haben, auf wen sollte man denn auf dem Feld achten? Hast du da so ein paar Namen für uns?
1: Boah, da kommt wirklich Weltklasse nach Berlin. Bei den USA zum Beispiel Caitlin Clark, AJ Wilson oder Angel Reese. Bei Deutschland würde ich Leonie Fiebig im Auge behalten und Frieda Bühner ist ein richtig spannendes junges Talent.
0: Okay, so Hazel, jetzt musst du dich aber auch festlegen. Wer holt denn am Ende den Titel?
1: Mein Herz sagt natürlich Deutschland, mein Kopf sagt aber USA. Die haben die WM schon 11-mal gewonnen und zuletzt sogar 4-mal in Folge. Aber ich hoffe natürlich, dass unsere Frauennationalmannschaft das Ding in Berlin richtig rocken wird.
0: Ja, es wird spannend und wer jetzt mitfiebern will, aber keine Tickets für Berlin hat, alle Spiele der deutschen Frauen gibt es kostenlos im Free-TV auf Pro7 oder auch Pro7 Max und online im Livestream auf Join. Jetzt gleich 18 Uhr, also in der Götten Viertelstunde, spielt auch die deutsche Mannschaft die Basketball-WM der Frauen.
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1: Ich bin Thomas Bleskin. Bundeskanzler Friedrich Merz hat eine stärkere inhaltliche Auseinandersetzung mit der AfD gefordert. Man müsse sich sowohl mit den Positionen als auch mit der Wortwahl der Partei befassen, sagte der CDU-Vorsitzende bei einer Wahlkampfveranstaltung in Niedersachsen.
2: Wenn da der Landesvorsitzende der AfD in Sachsen-Anhalt in diesen Tagen unter dem johlenden Beifall des Publikums den Satz sagt, dieser Staat ist wörtlich ein nach Dope stinkender, fauler Assi. Ende des Zitats. Wirklich ein nach Dope

0: Schwiegersohn Kuschner wollen mit Putin über neue Vorschläge für Friedensverhandlungen im Ukraine-Krieg sprechen. Inhalte sind bisher nicht bekannt, aber der Kreml will nach den Unterredungen die Öffentlichkeit informieren. Damit Witkow und Kuschner dann mit dem Flugzeug überhaupt erstmals in die Ukraine reisen können, hat Putin eine dreitägige Waffenruhe angeordnet. Allerdings nur für die Hauptstadt Kiew. Ulf Mauder, Moskau.
1: Das US-Militär hat nach eigenen Angaben 3 iranische Öltanker im Persischen Golf und im Golf von Oman außer Gefecht gesetzt. Zuvor hätten die iranischen Revolutionsgarden 2 US-Kriegsschiffe mit ballistischen Raketen angegriffen. Verletzte gab es demnach nicht. Die Tanker gehören laut US-Militär zu einem Netzwerk, das die Revolutionsgarden finanziert. Washington kündigte weitere Vergeltungen für Angriffe an. Liam und Noel Gallagher haben bei den Filmfestspielen in Venedig die Pressekonferenz zu ihrer neuen Oasis-Dokumentation geschwänzt. Zum Fototermin erschienen die Brüder noch gemeinsam. Der Film begleitet ihre Comeback-Tour und zeigt nach mehr als 20 Jahren erstmals wieder ein gemeinsames Interview der beiden. In Deutschland kommt die Dokumentation am 9. September ins Kino.
2: Das Wetter. Heute Abend bleibt es in NRW noch wechselnd bewölkt. Aktuell bei Temperaturen zwischen 19 und 21 Grad. Vereinzelt kann es auch noch Schauer geben. In der Nacht wird es dann ruhig, trocken und teils klar. Der Sonntag deutlich freundlicher. Nach Nebel am Morgen gibt es viel Sonne. Es bleibt trocken und die Temperaturen steigen an auf bis zu 26 Grad.
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2: Mit einem 5 Minuten Zeitverlust. Angefangen bei der A40 Duisburg Richtung Essen. Zwischen Kreuz Duisburg und Duisburg-Kaiserberg 1 Kilometer 8 Minuten. Die A40 Dortmund Richtung Essen zwischen Bochum-Werne und Bochum-Harpen 1 Kilometer 8 Minuten. Und die A61 Koblenz Richtung Venlo zwischen Mönchengladbach-Holt und Kreuz Mönchengladbach 3 Kilometer 8 Minuten. Euch allen unterwegs eine gute und sichere Fahrt. Schönen Samstagabend euch. Hier ist Leo Arigi, gerade noch auf einem netten Sommerfest gewesen, ja, von so einem Fitnessstudio. Und die haben da ganz viele tolle Sachen aufgeführt. Michael Jackson Tribute, Tänze, Spinning auf dem Rad, wirklich mit wahnsinniger Inbrunst und Leidenschaft. Ja, und da lief auch hier das Lied, was ich jetzt drin habe für euch.
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2: Ugel, Moving to the Sun. Schönen Abend euch.

0: Die Schule ist wieder on, könnte man sagen, ja tatsächlich. Seit diesem Mittwoch, die Sommerferien sind vorbei in Nordrhein-Westfalen.
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0: Und ich weiß nicht, wenn ihr so an eure alten Lehrer zurückdenkt, waren die eher so Typ super strenger Mathelehrer im Karohemd? Oder gab es vielleicht auch irgendwie welche, die euch positiv in Erinnerung geblieben sind? Wir haben mal bei euch nachgefragt.
2: Frau Elkenhans, die beste Lehrerin in Englisch. Die hat mir geholfen, meine Quali zu kriegen, dass man dann nach der Realschule Abitur machen kann.
3: Ich hatte einen Lehrer, von dem ich angenommen habe, dass er mein Opa wäre. Der war sehr alt, aber sehr liebenswert, weil der immer sehr viele Witze gemacht hat.
4: Oh, meine Biologielehrerin. Frau Thielken, ich küsse dein Herz wirklich. Ich weiß nicht, was Meiose Methose ist, aber du hast mir 3+ auf ein Zeugnis gegeben.
5: Frau Nickel, ich liebe Sie immer noch. Sie sind immer noch in meinem Herzen. Eine Lehrerin, die immer an mich geglaubt hat. Ja, und Herr Prill. Ich war nicht so brav und er hat mich immer verstanden.
3: Frau Klavitta, meine Englischlehrerin, sehr streng. Und die hat immer darauf geachtet, dass bloß keiner gefudelt hat. Ja, die hat einen angespornt, sag ich mal so. Und man hatte Respekt vor ihr.
0: Ich habe, bei mir ist es ja auch gar nicht so lange her, dass ich Abi gemacht habe und habe immer noch einen Lehrer, mit dem wir ordentlich mal einheben gehen und jedes Mal aufs Neue dann auch ganz fasziniert und irritiert sind, wie viel der eigentlich so hinkriegt, ne? Wahnsinn.
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1: Heute Abend noch gemischte Stimmung, wettertechnisch bei uns in NRW. Aktuell liegen die Temperaturen bei 19 bis 21 Grad. Vereinzelt kann auch noch ein Schauer runterkommen. In der Nacht beruhigt sich das Wetter, es bleibt trocken, teilweise klar. Der Sonntag dann deutlich angenehmer. Wir kriegen viel Sonne, es bleibt trocken, maximal gibt es 26 Grad.
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1: Mit der A40 Dortmund Richtung Essen zwischen Bochum-Werne und Bochum-Harpen 1 Kilometer 9 Minuten. Dann die A52 Roermond Richtung Düsseldorf zwischen Kreuz Mönchengladbach und Mönchengladbach-Neuwerk 5 Kilometer 11 Minuten. Und die A61 Koblenz Richtung Venlo zwischen Mönchengladbach-Reit und Kreuz Mönchengladbach 3 Kilometer. Da dauert es 12 Minuten länger. Euch allen unterwegs eine gute und sichere Fahrt. Ja, morgen lacht der Sommer noch mal so ein letztes Mal auf, könnte man meinen. Leute, 26 Grad sind angesagt, viel Sonne. Das genießen wir morgen doch hoffentlich noch mal in vollen Zügen. Und erinnern uns jetzt gemeinsam mit Lana Del Rey mal an all diese schönen Momente des Sommers, die wir gemacht haben. Komm, ihr dürft ein bisschen Tag träumen. Hier kommt Summertime Sadness. Ich bin Leo Arrigi.
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1: Ich bin Thomas Bleskin. Bundeskanzler Friedrich Merz hat die CDU zu einer stärkeren inhaltlichen Auseinandersetzung mit der AfD aufgerufen, auch was die Wortwahl der Partei angeht. Anlass war eine Äußerung des AfD-Landeschefs in Sachsen-Anhalt, der den Staat als, Zitat, nach dope stinkenden faulen Assi bezeichnet hatte. Merz sagte, Deutschland dürfe sich von solchen Aussagen nicht schlecht reden lassen. Einen Tag vor der Landtagswahl liegt die AfD in Sachsen-Anhalt in Umfragen deutlich vor der CDU. Russland will seine Luftangriffe auf die ukrainische Hauptstadt Kiew für 3 Tage aussetzen. Kreml-Sprecher Peskow begründete die Pause mit dem Besuch von US-Unterhändlern. Die Feuerpause soll morgen beginnen. Präsident Putin will heute den US-Sondergesandten Witkow und Trumps Schwiegersohn Kushner empfangen.
2: In Moskau waren die Unterhändler schon 9-mal, nach Kiew kommen sie zum 1. Mal. Das zeigt die Prioritäten der Amerikaner. Die Reise hat bestimmt auch mit den Wahlen in den USA im November zu tun. Dabei steht Trump unter Druck. In Moskau und Kiew sind die Erwartungen gering. Die Zeichen stehen eher auf Fortsetzung der Kämpfe auch im Winter. Russland versucht, die Ukraine durch Bomben auf die Infrastruktur gefügig zu machen. Die Ukraine will mit Angriffen auf Russland die Kriegsmüdigkeit der Bevölkerung verstärken. Friedemann Kohler, Nachrichtenredaktion.
1: Nach der Veröffentlichung eines riesigen Datenpakets in Berlin sind die Folgen bisher nicht absehbar. Cyberkriminelle hatten über 1 Million Daten der Verwaltung geklaut und sie ins Darknet gestellt.
3: IT-Experten sprechen
1: Folgen bisher nicht absehbar.

0: Regierungsversagen und skandalöser Planlosigkeit. René Thorau, Berlin.
1: Und zum Sportfußball: in der Bundesliga hat Borussia Dortmund mit 3:2 bei der TSG Hoffenheim gewonnen. Bayer Leverkusen besiegte Union Berlin deutlich mit 4:0. Für eine Überraschung sorgte Aufsteiger Elversberg mit einem 4:3 in Mönchengladbach. Werder Bremen schlug RB Leipzig 3:1. Der SC Freiburg gewann in Paderborn mit 1:0.
2: Das Wetter. Der Abend bei uns in NRW noch leicht wechselhaft bei aktuell Werten zwischen 18 und 20 Grad. Einzelne Schauer sind noch nicht ganz ausgeschlossen. Nachts wird es dann allerdings ruhiger, trocken und stellenweise klar. Am Sonntag sieht das Ganze auch deutlich besser aus. Morgens kann es noch neblig sein. Danach gibt es viel Sonne, trockenes Wetter und Höchstwerte bis 26 Grad.
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2: Mit allem ab 5 Minuten Zeitverlust. Angefangen mit der A40 Dortmund Richtung Essen zwischen Bochum-Werne und Bochum-Harpen 1 Kilometer 7 Minuten. A52 Roermond Richtung Düsseldorf zwischen Kreuzmünchen Gladbach und Mönchengladbach-Neuwerk. 4 Kilometer, Viertelstunde dauert es da länger. A61, Koblenz Richtung Venlo zwischen Mönchengladbach-Holt und Kreuz Mönchengladbach, 3 Kilometer, 5 Minuten. Und die A61, Venlo Richtung Koblenz zwischen Mönchengladbach-Nordpark und Mönchengladbach-Wickrath, 5 Kilometer, 13 Minuten. Und in dem Moment noch eine Falschfahrermeldung für die B236 Dortmund zwischen Dortmund-Schüren und Dortmund-Scharnhorst in beiden Richtungen. Aufgepasst, ein Falschfahrer ist da unterwegs. Ansonsten keine Meldungen. Euch allen unterwegs eine gute und sichere Fahrt. Finde ich auch krass. Da hat es vorhin ein Trainer im 15:30-Spiel Borussia Mönchengladbach gegen SV Elversberg vom Platz gefegt, hat gelb-rot gesehen. Weiß gar nicht, wann hat man das denn das letzte Mal gesehen? Gelb-rot für einen Trainer? Ja, ist irgendwie aufs Spielfeld gegangen, hat sich dann aufgeregt, nach Abpfiff nochmal auf den Schiri zu und so, zack, auf die Tribüne. Und dann haben sie das Spiel trotzdem noch gedreht.
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2: Elversberg schlägt zum Auftakt, also Leverkusen letzte Woche und jetzt auch noch Gladbach. Meine Güte, das Dorf hat nur 13.000 Einwohner. Lieber Ari hier, einen schönen Abend euch.

0: One Republic für diesen Samstag.
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0: Leo Arigi hier. Ich nehme ja in meiner Sendung immer gerne Glückskekse mit und öffne sie dann mit euch und teile euch den Satz mit. Auch heute habe ich wieder einen von zu Hause mitgebracht und ihn geöffnet. Und teile euch jetzt den Spruch mit, nehmt ihn auf. Und falls ihr gerade irgendwie vor einer Entscheidung steht, vielleicht könnte euch dieser Spruch jetzt ja helfen. Heute steht drin im Glückskeks des Tages: Um ein Stern zu werden, musst du brennen.
2: Wow.
0: Um ein Stern zu werden, musst du brennen. Ist ja so, ne, ihr kennt das, Sterne sind im Grunde genommen ja erloschen schon bereits und wir sehen nur noch die Reflexion. Also ich habe wirklich mit Physik nichts am Hut, aber ich hoffe, ihr versteht ungefähr, was ich meine damit. Also wenn wir irgendwo hin wollen, müssen wir vielleicht auch mal leiden, würde ich sagen. Ist jetzt die Essenz und Botschaft daraus und das ist wirklich wahr. Und richtig geiler Spruch. Ich bin großer Fan. Also Glückskeks des Tages hier heute am 5.9.2026. Um ein Stern zu werden, musst du brennen.
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0: das Wetter.
1: In NRW bleibt es heute Abend noch ein bisschen wolkig, aber insgesamt schon ruhiger. Temperaturen liegen aktuell so zwischen 18 und 20 Grad. Hier und da kann auch ein kurzer Schauer drin sein. In der Nacht bleibt es trocken, teils klart es auf. Morgen am Sonntag sehr freundlich. Erst mit ein bisschen Nebel, später dann aber viel Sonne und kein Regen bei maximal 26 Grad.
0: NRW Verkehr.
1: Mit der A40 Dortmund Richtung Essen zwischen Bochum-Werne und Bochum-Harpen 1 Kilometer 8 Minuten. Und die A52 Roermond Richtung Düsseldorf zwischen Kreuz Mönchengladbach und Mönchengladbach-Neuwerk 4 Kilometer, dauert da 10 Minuten länger. Euch allen unterwegs eine gute und sichere Fahrt. Kamerad habe ich jetzt für uns drin mit Be Mine und eine lustige Geschichte. Für seine Karriere haben seine Eltern tatsächlich einen Kredit aufgenommen, um ihn da finanziell ein bisschen zu unterstützen. Hat offensichtlich geklappt, also einmal dick Danke sagen bei Mama und Papa. Leo Argi hier, einen schönen Abend euch.
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0: Oh ja. Kelly Loggins, Footloose.
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0: Also, ja, wenn wir mal so aus dem Fenster gucken, können wir, glaube ich, vermelden, der Herbst steht vor der Tür. Ja, gut, er hat keine Beine und er kann auch nicht klingeln. Aber ich glaube, ihr wisst, was ich meine. Diese Woche war meteorologischer Herbstanfang. Und falls ihr traurig seid, dass der Sommer jetzt fast rum ist, ich habe jemanden dabei. Die Person ist für positive Energie bei uns im Wetter bekannt. Laura Potting, hallo.
2: Höre ich da Ironie raus oder was?
0: Niemals. Gut. Aber du kommst wirklich in friedlicher Absicht. Du freust dich auf den Herbst, weil?
2: Ja, also erstmal, wir schlafen besser. Denn im Sommer hatten wir ja auch einige Tropennächte, ne, wo die Temperatur nicht unter 20 Grad fällt. Und das ist für unsere Körper einfach belastend. Verstehe ich gar nicht. Ich liebe es, bei 1000 Grad zu schlafen. Nicht. Naja, im Herbst ist das mit dem Pennen einfach angenehmer. Kürzere Tage, eine tiefer stehende Sonne, niedrigere Temperaturen. Ist herrlich. Und außerdem auch gut fürs Schlafen ist, wenn nicht diese Kackmücken immer durchs Schlafzimmer fiepsen, oder? Boah, ich hasse es. Die Mücken sind zwar im Herbst noch nicht weg, aber mit sinkenden Temperaturen werden sie träger, fliegen weniger. Und außerdem kannst du jetzt auch endlich wieder vernünftig draußen Sport machen, oder? Bei so leckeren 40 Grad macht halt Joggen nicht so richtig Bock.
0: Und Bewegung im Freien ist für unseren Körper gut, kann die Stimmung heben und laut Weltgesundheitsorganisation auch Stress abbauen.
2: Stress? Ich hab keinen Stress.
0: Nein.
2: Aber wo du draußen sagst, ne, bald wird's in der Natur halt auch wieder so richtig, richtig schön aussehen. Bunte Blätter überall, dann dieses ganz besondere Licht. Dann, ne, wenn du morgens unterwegs bist, auch diese Nebelschleier über den Wiesen, geil.
0: Ich höre in der Ferne schon die Laubbläser singen. Naja, egal. Laura, was ich am Herbst liebe, endlich wieder Eintopf essen, Alter.
2: Aber sowas von Linseneintopf mit Würstchen im Sommer bei 80 Grad im Schatten. Nicht ganz so geil, das geht jetzt wieder. Und du kannst jetzt auch wieder moppelig werden. Ja, weil weite Pullover und Jacken, Schals, die verdecken eben mehr als so ein trägerloses Top im Sommer.
0: Ganz genau, zum Beispiel die Übergangsjacke.
2: Die Soos Holidays des Kleiderschranks. Passt zu allem. Und übrigens auch noch im Herbst, wir freuen uns wieder über Sonnenschein. Experten des Deutschen Wetterdienstes geben an, dass sich die Zahl der Sonnenstunden von Juli zu Oktober hin halbiert. Und weniger Sonnenstunden im Herbst bedeutet also auch, wenn die Sonne scheint, freuen wir uns umso mehr.
0: Und jetzt können wir auch endlich wieder dekorieren für Weihnachten.
2: Ja gut, aber dann können wir jetzt auch mit dem Glühwein anfangen, finde ich.
0: Ja, meine Rede. Leute, Herbst ist geil, möge der Laubbläser mit euch sein. Und die Übergangsjacke auch. Schönen Samstag euch.

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1: Ich bin Thomas Bleskin. Bundeskanzler Friedrich Merz hat eine stärkere inhaltliche Auseinandersetzung mit der AfD gefordert. Man müsse sich sowohl mit den Positionen als auch mit der Wortwahl der Partei befassen, sagte der CDU-Vorsitzende bei einer Wahlkampfveranstaltung in Niedersachsen.
2: Wenn da der Landesvorsitzende der AfD in Sachsen-Anhalt in diesen Tagen unter dem johlenden Beifall des Publikums den Satz sagt, dieser Staat ist wörtlich ein nach Dope stinkender, fauler Assi. Ende des Zitats. Dann weiß man, was diese Leute von unserem Land halten.
1: Bundeskanzler Merz. Der CDU-Chef betonte zugleich, Deutschland sei weiterhin ein wohlhabendes, sicheres und demokratisch gefestigtes Land. Kreml-Chef Putin hat wegen des Besuchs von US-Unterhändlern einen dreitägigen Stopp der Luftangriffe auf Kiew angeordnet. Die Pause soll morgen beginnen. Heute will Putin den US-Sondergesandten Witkoff und Trumps Schwiegersohn Kushner empfangen.
3: Der Kreml hier in Moskau hat die plötzlichen neuen Gespräche über ein mögliches Kriegsende erst nach Ankunft der US-Unterhändler bestätigt. Witkoff und Trumps Schwiegersohn Kushner wollen mit Putin über neue Vorschläge für Friedensverhandlungen im Ukraine-Krieg sprechen. Inhalte sind bisher nicht bekannt, aber der Kreml will nach den Unterredungen die Öffentlichkeit informieren. Damit Witkoff und Kushner dann mit dem Flugzeug überhaupt erstmals in die Ukraine reisen können, hat Putin eine dreitägige Waffenruhe angeordnet, allerdings nur für die Hauptstadt Kiew. Ulf Mauder, Moskau.
1: Das US-Militär hat nach eigenen Angaben 3 iranische Öltanker im Persischen Golf und im Golf von Oman außer Gefecht gesetzt. Zuvor hätten die iranischen Revolutionsgarden 2 US-Kriegsschiffe mit ballistischen Raketen angegriffen. Verletzte gab es demnach nicht. Die Tanker gehören laut US-Militär zu einem Netzwerk, das die Revolutionsgarden finanziert. Washington kündigte weitere Vergeltungen für Angriffe an. Und zum Sportfußball: in der Bundesliga hat Borussia Dortmund mit 3:2 bei der TSG Hoffenheim gewonnen. Bayer Leverkusen besiegte Union Berlin deutlich mit 4:0. Für eine Überraschung sorgte Aufsteiger Elversberg mit einem 4:3 in Mönchengladbach. Werder Bremen schlug RB Leipzig 3:1. Der SC Freiburg gewann in Paderborn mit 1:0.
4: Das Wetter. An diesem Abend noch mit ein paar Wolken bei uns. In NRW vereinzelt können auch noch Schauer durchziehen. Spätestens in der Nacht bleibt der Himmel dann aber vollständig klar. Der Sonntagmorgen dann sehr angenehm. Wir kriegen viel Sonne und es bleibt trocken. Bei maximal 6 noch Schauer durchziehen. Spätestens in der Nacht

0: heute noch hier vor uns. Hier ist Turntable Reload und ich bin wieder am Lane, los geht's.
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0: Ach ja, das hier ist Mogwai. Release übrigens auf einem amerikanischen Label. Hier ist ein 90er-Cover. Ein richtig geiles 90er-Cover. In einem Extended Mix auf Soundless Station Records. Hier ist Lambada. Enjoyed.
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0: Ups. 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Hallo? Dein Spot könnte jetzt hier laufen. 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
3: So, Dienstag ist wieder für alle, die hier noch in Recklinghausen und Umgebung sind. Chill und Chili im Bahn Sokartei. Sehr geile Musik übrigens von Mark Forrester. Und der Gastgeber lässt sich selber nicht nehmen, auch an den Deck zu stehen. Liquid Bass. Da ist ja der Dirk Monte ein Teil von. 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Und dann könnt ihr auch gerne mitmachen. Chill und Chili, das ausgewählte Event. Und da ist auch DJ Kelch im Januar zu hören, unter anderem. Ich soll da auch noch irgendwie einen Platz kriegen. Ich bin mal gespannt an der Stelle. Also von dem her, Chill und Chili, das Event, was ihr euch vormerken solltet. Hier in Recklinghausen. Gutes Essen und geile Musik. Apropos geile Musik, das können auch die Foreign Moves und die haben sich den alten Track von Simple Minds geschnappt. Das Original, um genau zu sein. Someone, Somewhere in Summertime im Original Mix. Hier jetzt bei Radio Turntable Reloaded in der Rework-Auflage. Enjoyed, ich bin Björn Blaine. Ihr hört uns hier am Samstagabend bei Radio Fest oder worldwide im Podcast, wann immer ihr möchtet.
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1: Midnight Evolution und Dreams, sehr coole Melodic Organic House Nummer. Gleich gibt es einen Track, der wird jetzt von der KI als Techno-Folk bezeichnet. Eigentlich trifft es besser, dass diese Nummer so ein richtiger Rausschmeißer ist für die Clubs. Heißt, wenn die DJs Feierabend machen, dann spielen sie die Nummer. Von Kölsch, Verschwinden, von der neuen Speicher-EP, das Ganze im Original Mix auf Kompakt. Und gleich gibt es auch noch der Alf. Der Alf aus den 80ern, Anfang der 90ern, kehrt zurück in Form von Jack Raupe im Clubmix. Gleich auch noch hier. Jetzt aber erstmal Kölsch. Viel Spaß.
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1: Die gute alte Madonna und Dance Terrier im Harry Romero Remix auf Boy Toy Inc. Warner Records. So, jetzt festhalten. 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Hier gibt's jetzt Todd Terry, Jumping Jack Frost, alte Hip-Hop-Nummer neu aufgelegt. Burial im Todd Terry Remix. Next in der Vision auf Def Jam. Enjoyed.
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0: eine richtig geile alte 90er Nummer von Perpetual Motion, aufgelegt von Low Stepper. Keep on Dancing, Mix in the Make-Office auf Ultra Moda Music. Das war's für mich, das war's für heute mit Radio Turntable Reloaded mit mir, Björn Blaine. Nächste Woche ist dann DJ Kelch wieder im Studio, oder besser bekannt auch als Olli Kelch. Ich bin ja nicht der große Freund von künstlerischen Selbstinszenierungen, aber das ist schon gelungen, was er da getan hat auf unserer, schaut mal gerne auf unserer Instagram-Seite bei Radio Turntable. Ich bin jetzt 2 Wochen weg, ich fliege jetzt eine Runde nach Ibiza, gehe da ein bisschen Party machen, der Olli vertritt euch. Hat er eigentlich passend angefangen aufzulegen, richtig? Hier bei Turntable, der vertritt mich dann auch in den nächsten 2 Wochen. Wir hören uns dann in 3 Wochen wieder, dann bin ich wieder zurück. Bis dahin wünsche ich euch alles Gute, eine schöne Woche, lasst den Sommer schön ausklingen und bis in 3 Wochen. Ciao, ciao und tschüss.
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1: Ich bin Thomas Bleskin. Bundeskanzler Friedrich Merz hat die CDU zu einer stärkeren inhaltlichen Auseinandersetzung mit der AfD aufgerufen, auch was die Wortwahl der Partei angeht. Anlass war eine Äußerung des AfD-Landeschefs in Sachsen-Anhalt, der den Staat als, Zitat, nach dope stinkenden faulen Assi bezeichnet hatte. Merz sagte, Deutschland dürfe sich von solchen Aussagen nicht schlechtreden lassen. Einen Tag vor der Landtagswahl liegt die AfD in Sachsen-Anhalt in Umfragen deutlich vor der CDU. Russland will seine Luftangriffe auf die ukrainische Hauptstadt Kiew für 3 Tage aussetzen. Kremlsprecher Peskow begründete die Pause mit dem Besuch von US-Unterhändlern. Die Feuerpause soll morgen beginnen. Präsident Putin will heute den US-Sondergesandten Witkow und Trumps Schwiegersohn Kushner empfangen.
2: In Moskau waren die Unterhändler schon 9-mal. Nach Kiew kommen sie zum 1. Mal. Das zeigt die Prioritäten der Amerikaner. Die Reise hat bestimmt auch mit den Wahlen in den USA im November zu tun. Dabei steht Trump unter Druck. In Moskau und Kiew sind die Erwartungen gering. Die Zeichen stehen eher auf Fortsetzung der Kämpfe auch im Winter. Russland versucht, die Ukraine durch Bomben auf die Infrastruktur gefügig zu machen. Die Ukraine will mit Angriffen auf Russland die Kriegsmüdigkeit der Bevölkerung verstärken. Friedemann Kohler, Nachrichtenredaktion.
1: Nach der Veröffentlichung eines riesigen Datenpakets in Berlin sind die Folgen bisher nicht absehbar. Cyberkriminelle hatten über 1 Million Daten der Verwaltung geklaut und sie ins Darknet gestellt.
3: IT-Experten sprechen teilweise von grober Fahrlässigkeit in der Berliner Verwaltung. Sicherheitsvorgaben für sensible Daten seien nicht eingehalten worden. Die von Hackern im Darknet geleakten Dateien sollen personenbezogene Daten enthalten, die Kriminelle etwa für Identitätsdiebstahl benutzen könnten. Außerdem geht es nach Medienberichten um sicherheitsrelevante Daten, etwa über Heizkraftwerke, Tanklager, Stromanlagen, die Wasserversorgung und Rüstungsunternehmen. Die Opposition hier in Berlin spricht von krassem Regierungsversagen und skandalöser Planlosigkeit. Ronny Thorau, Berlin.
1: Und zum Sportfußball. Der FC Bayern München ist in der Bundesliga auf Schalke nicht über ein 0:0 hinausgekommen. Borussia Dortmund gewann zuvor 3:2 in Hoffenheim. Bayer Leverkusen schlug Union Berlin 4:0. Aufsteiger Elversberg siegte überraschend mit 4:3 in Mönchengladbach. Werder Bremen bezwang Leipzig 3:1. Freiburg gewann in Paderborn mit 1:0.
4: Das Wetter. In NRW bleibt der Himmel heute Abend noch nicht ganz wolkenfrei. Hier und da kann auch noch ein kurzer Regenschauer runterkommen. In der Nacht klart es dann aber komplett auf. Der Sonntagmorgen wird freundlich und angenehm. Es gibt viel Sonne, es bleibt trocken und wir kriegen maximal 26 Grad.
5: NRW Verkehr.
4: Mit einem Stau auf der A95. Der Sonntagmorgen wird freundlich und angenehm.

0: Justice Dance werden nicht Justice ausgesprochen. Auf die Idee könnte man ja schnell kommen. Kommen aber tatsächlich aus Frankreich. Hier ist eure Radioparty, jetzt mit Musik aus Dänemark. Kato, DJ und Produzent. Ja, nie so richtig erfolgreich gewesen, bis dann auf 2026. Da hat TikTok Turn the Lights Off über Nacht zum Mega-Hit gemacht.
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0: Gibt's jetzt für eure Radioparty.
2: Was?

0: das Wetter.
1: Heute Abend ziehen in Nordrhein-Westfalen noch ein paar Wolken durch. Vereinzelt kann es noch mal kurz nass werden. Nachts beruhigt sich das Wetter dann aber und der Himmel wird klar. Der Sonntag bringt schon am Morgen freundliches Wetter. Mit viel Sonne, Regen ist kein Thema. Dazu werden spätsommerliche 26 Grad erreicht.
0: NRW Verkehr.
1: Mit einem Stau für die A59 Bonn Richtung Köln zwischen Köln-Lind und Flughafen Köln-Bonn. 2 Kilometer, da dauert es 12 Minuten länger. Euch allen unterwegs eine gute und sichere Fahrt. Schönen Samstagabend euch. Hier ist Leo Aregi, hier ist eure Radioparty. Jetzt habe ich Musik drin aus den 80ern von Shannon. Und Shannon ist ja gleichzeitig auch ein Land in Irland. Die Sängerin kommt aber nicht aus Irland, sondern aus den USA, aus Washington DC. So haben wir ein bisschen unnützes Wissen auch noch mitgebracht. Let the music play jetzt für euch.
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Snap hat damals über die Zukunft gesungen. Welcome to Tomorrow. 2014 war die Zukunft dann da. Route 94 gemeinsam mit Jazz Glynn haben damals einen der ikonischsten House-Songs aller Zeiten rausgebracht. My Love, jetzt für eure Radioparty. Ja.

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1: Ich bin Ursula Winkler. Morgen wird in Sachsen-Anhalt ein neuer Landtag gewählt. In Umfragen führt die AfD, sie könnte sogar erstmals in einem Bundesland die absolute Mehrheit erringen und den Ministerpräsidenten stellen. In der Landeshauptstadt Magdeburg sind nochmal tausende Menschen auf die Straße gegangen, um für Demokratie und Weltoffenheit zu demonstrieren.
2: Bunt statt braun stand beispielsweise auf den Plakaten der Magdeburger Demonstranten. Redner wie Klimaaktivistin Luisa Neubauer kritisierten das Aufweichen der sogenannten Brandmauer gegen die AfD. Die veranstaltete nur wenig entfernt ihren Wahlkampfabschluss, gibt sich siegesgewiss. Spitzenkandidat Ulrich Siegmund betonte zuletzt allerdings auffällig, dass er nur mit einer sicheren absoluten Mehrheit wirklich regieren will. In Umfragen sieht es danach nicht aus. Aber nach einem deutlichen Wahlsieg der Rechten, der, wenn auch im Ausland, wohl Schlagzeilen machen dürfte. Honny Tochau, Nachrichtenredaktion.
1: In Moskau haben neue Gespräche über den Ukraine-Krieg zwischen Präsident Putin und den US-Unterhändlern Witkow und Kushner begonnen. Nach Angaben des Kremls haben die Gesandten von US-Präsident Trump neue Vorschläge mitgebracht. Einzelheiten wurden zunächst nicht genannt. Für morgen werden Witkow und Kushner erstmals zu Gesprächen in Kiew erwartet. Die Polizei fahndet weiter mit Hochdruck nach einem Mann, der Sabotageaktionen gegen das deutsche Stromnetz verübt haben soll. Die Vorfälle konzentrieren sich auf Nordrhein-Westfalen, Brandenburg und Sachsen.
3: Ein Spezialeinsatzkommando hatte zwar den zu einer Art Wohnmobil umgebauten Lastwagen des Verdächtigen gefunden, ihn selbst aber nicht. Vorfälle gab es bislang in Brandenburg und Nordrhein-Westfalen. Neu hinzugekommen sind Funde nördlich von Bautzen in Sachsen. Dort sicherte die Polizei an zwei Stellen vier unbekannte Sprengvorrichtungen. Die Hinweise auf mehrere Tatorte kamen aus den Bekennerschreiben des Gesuchten. In der Wohnung des Mannes fanden die Ermittler Sprengstoff. Bundesinnenminister Dobrindt geht von einem Einzeltäter aus und spricht von Klimaterrorismus. Thomas Bleskin, Nachrichtenredaktion.
1: Zum Fußball. Im Abendspiel der Bundesliga haben sich Schalke und der FC Bayern 0:0 unentschieden getrennt. Borussia Dortmund gewann 3:2 in Hoffenheim. Leverkusen besiegte Union Berlin mit 4:0. Die weiteren Ergebnisse: Mönchengladbach-Elversberg 3:4, Bremen-Leipzig 3:1 und Paderborn-Freiburg 0:1.
4: Das Wetter. Heute Abend sind in NRW noch ein paar Wolken unterwegs. Vereinzelt kann nur noch ein Schauer durchziehen. Spätestens in der Nacht wird es dann aber ruhig und klar. Der Sonntagmorgen startet angenehm. Viel Sonne, trockenes Wetter und später bis zu 26 Grad.
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4: Ein Stau auf der A59 Bonn Richtung Köln zwischen Köln-Lind und Flughafen Köln-Bonn. 3 Kilometer, da dauert es eine Viertelstunde länger. Euch allen unterwegs eine gute und sichere Fahrt. So, meine Güte, ich war immer vor der Tür. Es ist wirklich echt frisch geworden, ne? Bin ja heute hier nur mit so einem T-Shirtchen bekleidet zum Sender gefahren und na Gott sei Dank habe ich mein Auto in der Nähe des Ausgangs geparkt. Das ist ja kaum auszuhalten, wirklich kalt geworden. Gut, dass wir heiße Musik hier spielen in der Radioparty, dann wird es nicht so kalt musikalisch zumindest. Ah, es ist grausam, grausame Überleitung. Aber eine pro Sendung ist in Ordnung. Mein Name ist Leo Arigi, schönen Samstagabend euch.
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0: Musik von No Mercy, Where Do You Go? Ja, da hat jemand die Sample-Testin ein paar Mal öfter gedrückt. Warum denn auch nicht? Musik jetzt ursprünglich von Whitney Houston, It's Not Right, But It's Okay. In der Version der Niederländer Mr. Belt and Wetzel.
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0: Einfach mal ein Beat runterknallen, dann passt das schon, ne?

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0: das Wetter.
1: An diesem Abend noch mit ein paar Wolken bei uns. In NRW vereinzelt können auch noch Schauer durchziehen. Spätestens in der Nacht bleibt der Himmel dann aber vollständig klar. Der Sonntagmorgen dann sehr angenehm. Wir kriegen viel Sonne und es bleibt trocken bei maximal 26 Grad.
0: NRW Verkehr.
1: Mit zwei Staus, angefangen auf der A42, Kamp-Lindfort Richtung Dortmund zwischen Castrop-Rauxel und Kreuz Castrop-Rauxel-Ost, 1 Kilometer, 21 Minuten. Und die A59, Bonn Richtung Köln zwischen Köln-Lind und Flughafen Köln-Bonn, 2 Kilometer, 6 Minuten. Euch allen unterwegs, eine gute und sichere Fahrt. Ja, sagt glaube ich auch nicht jeder so offen raus. Diana King war da anders unterwegs in den 90ern. Sie will einen Shy Guy, einen schüchternen Typen haben. Na gut, spielen wir jetzt. 1995, Leo Arregi hier. Schönen Abend euch.
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der Fatboy Slim, right here, right now. Wirklich ein absoluter Klassiker hier für eure Radioparty. Und das ist auch ein absoluter Klassiker. Groove Jet, If This Ain't Love von Spiller, gemeinsam mit Sophie Alice Baxter und Leute, jetzt auch noch der Purple Disco Machine und Lorenz Rode Remix. Da haben sich echt einige zusammengetan. Spiele ich uns jetzt für unsere Radioparty.

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1: Ich bin Ursula Winkler. In Sachsen-Anhalt wird morgen ein neuer Landtag gewählt. Die Wahl wird international und national mit großem Interesse verfolgt. Im Mittelpunkt steht die Frage, wie stark die AfD abschneidet und ob sie erstmals in einem Bundesland an die Regierung kommt. Ab 8 Uhr können die Menschen ihre Stimme abgeben.
2: In den Umfragen lag die AfD zuletzt deutlich vor der CDU mit rund 20% Vorsprung. Und so war auch der Wahlkampf extrem polarisiert. Auf der einen Seite die AfD, die auf eine Alleinregierung hofft und die es auch in den ländlichen Gebieten geschafft hat, Hunderte bis Tausende Besucher zu ihren Veranstaltungen zu ziehen, die dann Spitzenkandidat Ulrich Siegmund frenetisch gefeiert haben. Und auf der anderen Seite aber auch Tausende Menschen, die für Demokratie und für Weltoffenheit demonstriert haben. Aus Magdeburg, Simon Krämer.
1: In Moskau haben neue Gespräche über den Ukraine-Krieg zwischen Präsident Putin und den US-Unterhändlern Witkoff und Kushner begonnen. Morgen werden die beiden US-Vermittler dann erstmals zu Gesprächen in Kiew erwartet.
3: Witkoff und Trumps Schwiegersohn Kushner wollen mit Putin über neue Vorschläge für Friedensverhandlungen im Ukraine-Krieg sprechen. Inhalte sind bisher nicht bekannt, aber der Kreml will nach den Unterredungen die Öffentlichkeit informieren. Damit Witkoff und Kushner dann mit dem Flugzeug überhaupt erstmals in die Ukraine reisen können, hat Putin eine dreitägige Waffenruhe angeordnet. Allerdings nur für die Hauptstadt Kiew. Aus Moskau, Ulf Mauder.
1: Eine 75 Jahre alte Frau aus Hessen ist bei einer Wanderung in den Tiroler Alpen tödlich verunglückt. Nach Angaben der Polizei rutschte sie vermutlich auf feuchtem Untergrund aus und stürzte rund 60 Meter über einen steilen, felsigen Hang. Angehörige leisteten erste Hilfe, ein Notarzt versorgte die Frau noch an der Unfallstelle. Sie starb aber an ihren schweren Verletzungen. Zum Fußball. Im Abendspiel der Bundesliga haben sich Schalke und der FC Bayern 0:0 unentschieden getrennt. Borussia Dortmund gewann 3:2 in Hoffenheim. Leverkusen besiegte Union Berlin mit 4:0. Die weiteren Ergebnisse. Mönchengladbach-Elversberg 3:4, Bremen-Leipzig 3:1 und Paderborn-Freiburg 0:1.
4: Das Wetter. Heute Abend ziehen in Nordrhein-Westfalen noch ein paar Wolken durch. Vereinzelt kann es dann noch mal kurz nass werden. Nachts beruhigt sich das Wetter dann aber und der Himmel wird klar. Der Sonntag bringt schon am Morgen freundliches Wetter. Mit viel Sonne, Regen ist kein Thema. Dazu werden spätsommerliche 26 Grad erreicht.
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4: Mit einem Stau auf der A42 Kamp-Lintfurt Richtung Dortmund zwischen Castrop-Rauxel und Kreuz Castrop-Rauxel-Ost. 1 Kilometer dauert eine Viertelstunde länger. Euch allen unterwegs eine gute und sichere Fahrt. Hier ist eure Radioparty, hier ist Leo Aregi, schönen Samstagabend euch, 23 Uhr durch. Weiß ich, vielleicht hängt er jetzt ja schon voll besoffen irgendwie auf der Rückbank vom Taxi, könnt gerade noch so ein paar Worte von mir verstehen oder seid mit anderen Mitteln unterwegs dahin, wo die Party ist. Ja, ganz egal, wie es sein sollte, wir sind noch bis 2 Uhr mit der Radioparty für euch da. Jetzt mit You Not Us und Daddy DJ.
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0: All Around the World, neu gemixt von Rehab. Der Song wurde bisher nicht neu gemixt. Ist aber auch wirklich ein nischiger Klassiker, könnte man sagen. Von Baltimora aus dem Jahr 1985. Hier kommt Tarzan Boy.
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0: das Wetter.
1: In NRW bleibt der Himmel heute Abend noch nicht ganz wolkenfrei. Hier und da kann auch noch ein kurzer Regenschauer runterkommen. In der Nacht platzt dann aber komplett auf. Der Sonntagmorgen wird freundlich und angenehm. Es gibt viel Sonne, es bleibt trocken und wir kriegen maximal 26 Grad.
0: NRW Verkehr.
1: Mit einem Stau auf der A1 Münster Richtung Dortmund zwischen Ascheberg und Hamburg-Umwerne. Dichter Verkehr braucht ihr 10 Minuten länger. Euch allen unterwegs eine gute und sichere Fahrt. Ich habe einen Freund, der steht total drauf, wenn da so ein Hauspiano in einem Song vorkommt. Also ist eigentlich ganz egal, was da so sonst im Song passiert, wie der heißt, ganz egal. Hauptsache, da gibt es dieses Hauspiano, dann ist er glücklich und sagt, das ist eine 10 von 10 an Song. Gut, also ich weiß nicht, wenn ihr ähnlich drauf seid, dann müsstet ihr jetzt auch sagen, das ist eine 10 von 10 an Song.
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1: Real McCoy mit Another Night. Ich bin Leo Arrighi. Schönen Abend euch.

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Notorious B.I.G. Hypnotize. Klassiker aus den 90ern hier für eure Radioparty. Mein Name ist Leo Aregi. Spiel uns Musik von Farruko jetzt noch. Peppas. Ich bin raus für heute. Radioparty geht aber weiter bis 2. Und wir können uns sehr gerne morgen Abend wieder hören. Find das klingt nach einem Deal.

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1: Ich bin Ursula Winkler. In Sachsen-Anhalt wird heute ein neuer Landtag gewählt. In allen Umfragen lag die AfD mit ihrem Spitzenkandidaten Ulrich Siegmund deutlich vor der CDU von Ministerpräsident Sven Schulze.
2: Die vom Verfassungsschutz als gesichert rechtsextrem eingestufte AfD hat eine Alleinregierung zum Ziel erklärt. Laut letzter Umfragen wird es dazu aber nicht reichen. Demnach kann die Partei mit etwa 41% rechnen, die CDU lag bei 23%. Das BSW und die FDP werden vermutlich an der 5%-Hürde scheitern und damit den Sprung ins Parlament verpassen. CDU-Mann Schulze will Ministerpräsident bleiben, für ihn wird sich die Frage nach möglichen Partnern stellen. Sachsen-Anhalt wird aktuell von einem Bündnis aus CDU, SPD und FDP regiert. David Riemer, Berlin.
1: Die Spektrum-Rakete des deutschen Herstellers ISA Aerospace ist erfolgreich zu ihrem zweiten Testflug ins All gestartet. Die Rakete hob vom norwegischen Weltraumbahnhof Andøya ab. Nach 10 Minuten riss die Videoübertragung zum Boden ab, da die Rakete die maximale Reichweite der Verbindung überschritten hatte. Beim ersten Versuch waren nur 30 Sekunden bis zum Absturz vergangen. Das bei München ansässige Unternehmen feierte damit nach 4-maliger Verschiebung des zweiten Testflugs einen großen Erfolg. Jedes fünfte Unternehmen in Deutschland spürt nach eigenen Angaben die Folgen hybrider Bedrohungen aus dem Ausland. Darunter fallen Cyberangriffe, Desinformation, Spionage und Sabotage. Das teilte das Institut der deutschen Wirtschaft mit.
3: Zum einen müssen Unternehmen ihr operatives Geschäft nach Vorfällen runterfahren, auf jeden Fall aber müssen viele die Schutzmaßnahmen erhöhen. Vor allem größere Firmen sehen sich einer wachsenden Gefahr hybrider Angriffe ausgesetzt. Allen voran Unternehmen im Bereich Information und Kommunikation, gefolgt von Energie- und Wasserversorgung. Der Chef von Siemens Energy fordert deshalb einen zivilen Operationsplan, um auf Krisenfälle reagieren zu können und die Strom- und Wasserinfrastruktur sowie die Versorgung mit Lebensmitteln abzusichern. Diana Kramer, Redaktion.
1: Zum Fußball. Im Abendspiel der Bundesliga haben sich Schalke und der FC Bayern 0:0 unentschieden getrennt. Borussia Dortmund gewann 3:2 in Hoffenheim. Leverkusen besiegte Union Berlin mit 4:0. Die weiteren Ergebnisse: Mönchengladbach-Elversberg 3:4, Bremen-Leipzig 3:1 und Paderborn-Freiburg 0:1.
4: Das Wetter. Ja, und da geht es jetzt trocken durch die Nacht. Es ist nur wenig bewölkt oder sogar klar. Mitunter zieht ein bisschen Nebel durch, das bei gerade 10 bis 8 Grad. Der Sonntag hat zum Tagesstart dann nochmal ein bisschen Nebel mit dabei. Sobald er sich verzogen hat, geht es dann meist sonnig und trocken durch den Tag. Nur im Nordosten auch mal wolkiger und das dann bei 21 bis 26 Grad.
5: NRW Verkehr.
6: A1 Münster-Dortmund zwischen Ascheberg und Hamburg-Umwerne. 2 Kilometer Stau, 17 Minuten Zeitverlust. Wir wünschen allen unterwegs gute Fahrt.
4: Und zum Start in den Sonntag starten wir uns mal das Saxophon hier. Und zwar das von Guru Josh. Der trällert uns jetzt mal was Feines. Und ihr merkt schon, ja, wir bleiben tanzbar jetzt hier mit Infinity. Ich bin Andreas Brunwald. Euch eine angenehme Nacht.
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Ja, ich habe auch gerade überlegt, von wann war das denn nochmal? War 94 sowas von angesagt. Edie Camosi und Here Comes the Hot Stepper. Dachte auf der Tanzfläche damals auch immer, lass das bitte leicht lässig aussehen und nicht nach Sekundenschlaf oder gelangweilt. Ist aber auch ein bisschen dem Soundtempo geschuldet. So, liebe Freunde von OnlyFans, hier kommt jetzt eure Erkennungs-

0: Das Wetter.
1: Jetzt in der Nacht kaum Wolken mit dabei. Es bleibt auch trocken bei noch 10 bis 8 Grad. Der Sonntag, der geht dann mit ein bisschen Nebel los. Sobald der sich verzogen hat, wird es dann meist sonnig und auch trocken bleibt bei 26 Grad heute.
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2: A1 Münster-Dortmund. Zwischen Ascheberg und Parkplatz Westerwinkel 2 Kilometer Stau. Und A42 Dortmund-Kamp-Lindfort. Zwischen Duisburg-Bekerwerth und Duisburg-Barl. Dichter Verkehr, 10 Minuten Verzögerung. Wir wünschen allen unterwegs gute Fahrt.
1: So, wie machen wir denn weiter? Großartiges 90er Werk habe ich wirklich geliebt damals. Die Nummer geht nach wie vor ordentlich nach vorne. Molokko gibt es jetzt bei uns aus dem Jahr 1999 mit Sing It Back. Ich bin Andreas Grunwald, euch eine feine Nacht.
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1: Ich bin Ursula Winkler. In Sachsen-Anhalt wird heute ein neuer Landtag gewählt. Die Wahl wird national und international mit großem Interesse verfolgt. Im Mittelpunkt steht die Frage, wie stark die AfD abschneidet und ob sie erstmals in einem Bundesland an die Regierung kommt. Die in Sachsen-Anhalt als rechtsextremistisch eingestufte Partei mit ihrem Spitzenkandidaten Siegmund hat es sich zum Ziel erklärt, eine Alleinregierung zu stellen. Die Umfragen sahen die AfD zwar deutlich vor der CDU, zur absoluten Mehrheit fehlte demnach aber noch ein Stück. Die Polizei fahndet weiter mit Hochdruck nach einem Mann, der Sabotageaktionen gegen das deutsche Stromnetz verübt haben soll. Die Vorfälle konzentrieren sich auf Nordrhein-Westfalen, Brandenburg und Sachsen.
2: Ein Spezialeinsatzkommando hatte zwar den zu einer Art Wohnmobil umgebauten Lastwagen des Verdächtigen gefunden, ihn selbst aber nicht. Vorfälle gab es bislang in Brandenburg und Nordrhein-Westfalen. Neu hinzugekommen sind Funde nördlich von Bautzen in Sachsen. Dort sicherte die Polizei an zwei Stellen 4 unbekannte Sprengvorrichtungen. Die Hinweise auf mehrere Tatorte kamen aus den Bekennerschreiben des Gesuchten. In der Wohnung des Mannes fanden die Ermittler Sprengstoff. Bundesinnenminister Dobrindt geht von einem Einzeltäter aus und spricht von Klimaterrorismus. Thomas Bleskin, Nachrichtenredaktion.
1: Nach der Veröffentlichung eines riesigen Datenpakets in Berlin sind die Folgen bisher nicht absehbar. Cyberkriminelle hatten über 1 Million Daten der Verwaltung geklaut und sie ins Darknet gestellt.
3: IT-Experten sprechen teilweise von grober Fahrlässigkeit in der Berliner Verwaltung. Sicherheitsvorgaben für sensible Daten seien nicht eingehalten worden. Die von Hackern im Darknet geleakten Dateien sollen personenbezogene Daten enthalten, die Kriminelle etwa für Identitätsdiebstahl benutzen könnten. Außerdem geht es nach Medienberichten um sicherheitsrelevante Daten, etwa über Heizkraftwerke, Tanklager, Stromanlagen, die Wasserversorgung und Rüstungsunternehmen. Die Opposition hier in Berlin spricht von krassem Regierungsversagen und skandalöser Planung. Onito Rau, Berlin.
1: Zum Fußball. Im Abendspiel der Bundesliga haben sich Schalke 04 und der FC Bayern 0:0 unentschieden getrennt. Borussia Dortmund gewann 3:2 in Hoffenheim. Leverkusen besiegte Union Berlin mit 4:0. Die weiteren Ergebnisse: Mönchengladbach Elversberg 3:4, Bremen Leipzig 3:1 und Paderborn Freiburg 0:1.
4: Das Wetter.
5: Ja, bleibt trocken. Jetzt in der Nacht kaum Wolken mit dabei. Werte liegen im Moment so zwischen 10 und 8 Grad. Bisschen Nebel kann auch mal mit dabei sein. Vielleicht auch noch zum Tagesstart. Ansonsten kommt am Sonntag oft die Sonne durch und das dann bei 21 bis 26 Grad.
4: NRW Verkehr.
6: A1 Münster-Dortmund zwischen Ascheberg und Parkplatz Westerwinkel 2 Kilometer Stau. Und A42 Dortmund-Kamp-Lindfort zwischen Kreuz Duisburg-Nord und Duisburg-Barl 1 Kilometer stockender Verkehr, 44 Minuten Verzögerung. Wir wünschen allen unterwegs gute Fahrt.
5: So, und wir machen mal weiter, jetzt mit was ganz Flottem, und zwar von The Weeknd. Da ist ordentlich Bewegung drin in der Nummer, und zwar in Take My Breath, und danach spendiere ich euch noch eine Runde. Was machen wir dann? Oh, Snoop Dogg, den gibt's auch gleich. Ich bin Andreas Grunwald, hallo zusammen.
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1: Ja, Musik hier übrigens aus einer Zeit, ne, wo ich auch nicht mehr auf der Tanzfläche rumhampeln musste. Wäre mir wohl auch ein bisschen schwer gefallen hier. Zu Macklemore Thrift Shop bewegt sich ja auch so tempomäßig eher durch so einen verkehrsberuhigten Bereich. So, wir nehmen mal ein bisschen Tempo auf, bewegen uns jetzt hier mal Richtung Getränketheke. Da zaubert uns jetzt hier Kelis mal so ein Schirmchen in den Drink.

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0: das Wetter.
1: Ja, und dann geht es jetzt trocken durch die Nacht. Es ist nur wenig bewölkt oder sogar klar. Mitunter zieht ein bisschen Nebel durch, das bei gerade 10 bis 8 Grad. Der Sonntag hat zum Tagesstart dann noch mal ein bisschen Nebel mit dabei. Sobald er sich verzogen hat, geht es dann meist sonnig und trocken durch den Tag. Nur im Nordosten auch mal wolkiger und das dann bei 21 bis 26 Grad.
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2: A42 Dortmund-Kamp-Lindfort zwischen Kreuz Duisburg-Nord und Duisburg-Bahn. 1 Kilometer Stau, 21 Minuten Zeitverlust. Wir wünschen allen unterwegs gute Fahrt.
1: Ja, und mal ganz ehrlich, also ich finde ja hier für unsere kleine Tanzshow heute Nacht, ne, muss sich wirklich niemand entschuldigen. Okay, er macht's hier trotzdem.
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